0: Das Wetter in Deutschland. In der Nordhälfte wechselnd bewölkt, vereinzelt Schauer, im Südosten locker oder gering bewölkt, 16 bis 7 Grad. Am Tage ein Wechsel aus Sonne und Wolken, gebietsweise stark bewölkt, vereinzelt Schauer, 21 bis 33 Grad. Am Dienstag in der Nordwesthälfte Regen, in der Südosthälfte sonnig, 19 bis 31 Grad und am Mittwoch im Südosten Regen, sonst Schauer bis 22 Grad. Es ist 2:03 Uhr.
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1: Um 3 Uhr mit Ronald Lessig. Die AfD hat die Landtagswahl in Sachsen-Anhalt laut der jüngsten Hochrechnung von Infratest-DiMAP deutlich gewonnen, aber keine absolute Mehrheit erreicht. Die vom Landesverfassungsschutz als gesichert rechtsextremistisch eingestufte Partei kommt demnach auf 44% der Stimmen. Aus der Nachrichtenredaktion Gisela Former.
2: Damit hätte die AfD ihr Ergebnis mehr als verdoppelt verglichen mit der Wahl von vor 5 Jahren. Die CDU von Ministerpräsident Schulze stürzt dagegen ab auf etwas mehr als 17%, etwa halb so viel im Vergleich zur letzten Wahl. Linke, SPD und Grüne kommen laut Hochrechnung auf jeweils rund 9%. Für das BSW könnte es mit rund 5% knapp reichen. Nicht mehr im Landtag wäre danach die FDP mit gut 2%. Die Regierungsbildung dürfte damit kompliziert werden. Bislang regierte in Sachsen-Anhalt eine Koalition aus CDU, SPD und FDP.
1: Was Politikerinnen und Politiker auf Bundesebene über die Wahlergebnisse sagen, fasst Uwe Berndt aus Berlin zusammen.
3: SPD-Generalsekretär Klüssendorf sieht auch in der Politik der Bundesregierung einen Grund für das Wahlergebnis in Sachsen-Anhalt. Die Zahlen seien ein Signal für Berlin. Viele Menschen seien unzufrieden mit dem Reformkurs. Kanzleramtsministerin Nina Wagen spricht von einer Zäsur für die CDU. Es sei ein sehr schwieriges Ergebnis für ihre Partei. Sie erklärte es damit, dass die angestoßenen Reformen der Bundesregierung erst noch ihre Wirkung entfalten müssten. BSW-Chefin Amira Mohamed Ali sagte, dass sich ihre Partei für einen überparteilichen Ministerpräsidenten einsetzen wolle, wenn sie in den Landtag einzieht. Sie werbe für einen dritten Weg mit wechselnden Mehrheiten unter Einbindung des gesamten Landtags.
1: Der wegen versuchter Sabotage auf das deutsche Stromnetz gesuchte Mann aus Nordrhein-Westfalen ist weiter auf der Flucht. Ein Großeinsatz der Polizei im Hambacher Forst bei Kerpen ist erfolglos geblieben. Es seien keine Hinweise gefunden worden, hieß es. Die generelle Fahndung nach dem Verdächtigen gehe aber weiter. Der 48-Jährige hatte Bekennerschreiben verschickt. In seiner Wohnung hatten die Ermittler Sprengstoff entdeckt. In der Fußball-Bundesliga hat Augsburg die Tabellenführung übernommen. Das Team von Trainer Manuel Baum gewann bei Eintracht Frankfurt mit 4:1. Schlusslicht ist der Hamburger SV, der mit 0:5 gegen Mainz verlor. Das waren die Nachrichten. Das Wetter in Deutschland. In der Nordhälfte wechselnd bewölkt, vereinzelt Schauer, im Südosten locker oder gering bewölkt, 16 bis 7 Grad. Am Tage ein Wechsel aus Sonne und Wolken, gebietsweise stark bewölkt, vereinzelt Schauer, 21 bis 33 Grad. Am Dienstag in der Nordwesthälfte Regen, in der Südosthälfte sonnig, 19 bis 31 Grad und am Mittwoch im Südosten Regen, nur zur Nordsee hin Schauer, bis 22 Grad. 3:03.
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1: Um 4 Uhr mit Ronald Lessig. Die AfD hat die Landtagswahl in Sachsen-Anhalt mit großem Vorsprung gewonnen, eine absolute Mehrheit hat sie aber verpasst. Die Wahlbeteiligung liegt demnach bei über 77%. Aus der Nachrichtenredaktion Michael Latz.
2: Wie die Landeswahlleitung mitteilte, landete die AfD mit 43,8% vor der regierenden CDU von Ministerpräsident Schulze, die lediglich auf 17,2% kam, ihr schlechtestes Ergebnis bei einer Landtagswahl in Sachsen-Anhalt. Nach dem vorläufigen Endergebnis erzielte die SPD 9,3%, vor den Grünen mit 8,9% und der Linken mit 8,6%. Auch das BSW zog mit 5,3% in den Magdeburger Landtag ein. Eine Regierungsbildung dürfte äußerst schwierig werden. Die Rolle des Zünglerns an der Waage könnte dem BSW zufallen.
1: Nach der Wahlniederlage für die CDU in Sachsen-Anhalt will Ministerpräsident Schulze im Parteivorstand über Konsequenzen sprechen. Er fahre am Morgen nach Berlin zum Bundesvorstand. Am Abend wolle er dann dem Landesvorstand einen Vorschlag machen, sagte Schulze in Magdeburg. Sachsen-Anhalts Ministerpräsident hat das Direktmandat in seinem Wahlkreis verpasst. Es ging an die AfD. Der Nachwahlbefragung von Infratest DIMAP zufolge litt die CDU unter der negativen Bewertung der Bundesregierung. Demnach finden 84% der Befragten, die CDU habe vor der Bundestagswahl viel versprochen, aber wenig davon gehalten. Am internationalen Flughafen von Miami ist ein Amazon-Frachtflugzeug über die Landebahn hinausgeschossen, hat mehrere Fahrzeuge gerammt und ist in Brand geraten. Dabei sind nach Behördenangaben mindestens 5 Menschen ums Leben gekommen. Mehr als 60 Einsatzfahrzeuge der Feuerwehr waren vor Ort. Der Flughafen wurde nach dem Zwischenfall komplett gesperrt. In der Fußball-Bundesliga ist Augsburg nach 2 Spieltagen Tabellenführer. Die Mannschaft von Trainer Manuel Baum gewann mit 4:1 in Frankfurt. Aus der Sportredaktion Moritz Kühn.
3: Es war ein Spiel der unterschiedlichen Halbzeiten. In der ersten Hälfte führte Frankfurt nur mit 1:0, war klar besser. Nach dem Seitenwechsel die Augsburger wie ausgewechselt. Sie spielten sich in einen Rausch und gewannen am Ende durch die Tore von Ibrahimovic, Fellhauer, Claude Maurice und Rieder mit 4:1. Der FCA ist damit nach 2 Spieltagen Tabellenführer. Punkt- und torloses Schlusslicht ist der Hamburger SV, der zu Hause eine 0:5-Klatsche gegen Mainz kassierte.
1: Das waren die Nachrichten. Das Wetter in Deutschland. Am Tage ein Wechsel aus Sonne und Wolken, gebietsweise stark bewölkt und vereinzelt Schauer, 21 bis 33 Grad. Am Dienstag in der Nordwesthälfte Regen, in der Südosthälfte sonnig, 19 bis 31 Grad und am Mittwoch öfter Regen bis 22 Grad. 4:03 Uhr.
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1: Um 5 Uhr mit Ronald Lessig. Die AfD hat die Landtagswahl in Sachsen-Anhalt mit großem Vorsprung gewonnen, eine absolute Mehrheit hat sie aber verpasst. Die Wahlbeteiligung liegt demnach bei über 77%. Aus der Nachrichtenredaktion Michael Latz.
2: Wie die Landeswahlleitung mitteilte, landete die AfD mit 43,8% vor der regierenden CDU von Ministerpräsident Schulze, die lediglich auf 17,2% kam, ihr schlechtestes Ergebnis bei einer Landtagswahl in Sachsen-Anhalt. Nach dem vorläufigen Endergebnis erzielte die SPD 9,3%, vor den Grünen mit 8,9% und der Linken mit 8,6%. Auch das BSW zog mit 5,3% in den Magdeburger Landtag ein. Eine Regierungsbildung dürfte äußerst schwierig werden. Die Rolle des Zünglands an der Waage könnte dem BSW zufallen.
1: Was Politikerinnen und Politiker auf Bundesebene über die Wahlergebnisse sagen, fasst Uwe Berndt aus Berlin zusammen.
3: SPD-Generalsekretär Klüssendorf sieht auch in der Politik der Bundesregierung einen Grund für das Wahlergebnis in Sachsen-Anhalt. Die Zahlen seien ein Signal für Berlin. Viele Menschen seien unzufrieden mit dem Reformkurs. Kanzleramtsministerin Nina Wagen spricht von einer Zäsur für die CDU. Es sei ein sehr schwieriges Ergebnis für ihre Partei. Sie erklärte es damit, dass die angestoßenen Reformen der Bundesregierung erst noch ihre Wirkung entfalten müssten. BSW-Chefin Amira Mohamed Ali sagte, dass sich ihre Partei für einen überparteilichen Ministerpräsidenten einsetzen wolle, wenn sie in den Landtag einzieht. Sie werbe für einen dritten Weg mit wechselnden Mehrheiten unter Einbindung des gesamten Landtags.
1: Der Internationale Gerichtshof in Den Haag befasst sich heute erneut mit Nicaraguas Klage gegen Deutschland. Dabei geht es um deutsche Rüstungsexporte nach Israel. Das mittelamerikanische Land hatte Deutschland Beihilfe zum Völkermord vorgeworfen. Die Rüstungsexporte würden laut der Klage die Genozidkonvention verletzen, da sie bei Angriffen im Gazastreifen genutzt würden. Deutschland weist die Vorwürfe zurück und bezweifelt die Zuständigkeit des Gerichts. Darum geht es in der Anhörung. 2024 hatten die höchsten Richter der UN in derselben Klage Sofortmaßnahmen gegen Deutschland abgewiesen. In der Fußball-Bundesliga hat Augsburg die Tabellenführung übernommen. Das Team von Trainer Manuel Baum gewann bei Eintracht Frankfurt mit 4:1. Schlusslicht ist der Hamburger SV, der mit 0:5 gegen Mainz verlor. Das waren die Nachrichten. Das Wetter in Deutschland. Am Tage ein Wechsel aus Sonne und Wolken, gebietsweise stark bewölkt, vereinzelt Schauer, 21 bis 33 Grad. Am Dienstag im Nordwesten Regen, im Südosten sonnig bis 31 Grad. Am Mittwoch im Südosten Regen, sonst Schauer bis 22 Grad. Es ist 5:03 Uhr.
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1: Um 6 Uhr mit Raik Steingasser. Bei der Landtagswahl in Sachsen-Anhalt hat die AfD mit großem Vorsprung gewonnen, die absolute Mehrheit aber verpasst. Dem vorläufigen Ergebnis zufolge kommt die Partei auf 43,8%. Das ist mehr als doppelt so viel wie bei der Wahl vor 5 Jahren. Mit 39 Mandaten fehlen der AfD 2 Sitze zur absoluten Mehrheit. Die CDU stürzt auf 17,2%. Das ist weniger als halb so viel wie 2021. Es folgen die SPD mit 9,3%. Die Grünen mit 8,9% und die Linke mit 8,6%. Das BSW zieht mit 5,3% in den Landtag ein, die FDP ist mit 2,6% raus. Die Wahlbeteiligung erreichte mit 77,7% einen Rekordwert. Nach dem deutlichen Sieg in Sachsen-Anhalt erhebt die AfD Anspruch auf Regierungsbildung. Der Bundesvorsitzende Tino Chrupalla sagte am Abend in der ARD, Spitzenkandidat Ulrich Siegmund werde im Landtag definitiv als Ministerpräsidentenkandidat antreten. Zuvor werde man allen Parteien Gespräche anbieten. Dabei sei man auch zu Kompromissen bereit. BSW-Spitzenkandidat Thomas Schulze sagte, es gebe schon einige Schnittmengen mit der AfD, vor allem in der Russlandfrage. Siegmund selbst wies das BSW-Angebot als so wörtlich gewurschtel ab und schloss Koalitionen mit weitgehenden Kompromissen aus. Die CDU hat bei der Landtagswahl kein einziges Direktmandat gewonnen. Nach den vorläufigen Zahlen der Landeswahlleitung setzten sich in 38 der 41 Wahlkreise Kandidatinnen und Kandidaten der AfD durch, darunter Spitzenkandidat Ulrich Siegmund im Wahlkreis Genthin. In einem Magdeburger Wahlkreis und 2 Wahlkreisen in Halle gewannen die Linken. CDU-Landeschef Sven Schulze verlor in seinem Wahlkreis in Magdeburg gegen den AfD-Kandidaten Christian Mertens. Schulze sagte, am Abend mögliche Konsequenzen ließ er offen. Nach den Anschlägen auf Stromnetze in NRW und Brandenburg ist die Suche nach einem Tatverdächtigen bislang erfolglos geblieben. Wie die Polizei am Abend mitteilte, wurde der Einsatz im Hambacher Forst nahe Köln beendet. Die Fahndung nach dem 48-Jährigen gehe aber weiter. Der Mann steht im Verdacht, die Anschläge verübt zu haben. In der Fußball-Bundesliga hat Augsburg die Tabellenführung übernommen. Augsburg gewann in Frankfurt mit 4:1. Mainz gewann beim Hamburger SV mit 5:0. Das waren die Nachrichten.
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2: Alles vergebens. So scheint es manchmal. Ich habe mich so bemüht. Alles gegeben. Das Ergebnis ist nicht so, wie ich es mir vorgestellt habe. Ich bin enttäuscht. An diesem Montag geht es vielleicht mehr Menschen so als an einem anderen Montag. Hochzufrieden die einen, enttäuscht die anderen. Eine Enttäuschung entsteht aus einer Erwartung, die ich hatte und die nicht erfüllt worden ist. Es entsteht Frust. Und das ist als Reaktion auch durchaus angemessen. Ja, darüber darf ich frustriert sein. Das ist kein schönes Gefühl. Jede und jeder möchte es so schnell wie möglich loswerden. Sich nicht allzu lange damit beschäftigen. Das ist leicht gesagt. Je wichtiger mir die Erfüllung meiner Erwartung ist, desto mehr setze ich mich damit auseinander, wenn sie sich nicht erfüllt. Und es kommen Fragen auf. Hätte ich etwas anders machen müssen? Habe ich etwas Wichtiges nicht genug bedacht? Das alles zu bedenken ist gut. Daraus kann ich Kraft ziehen für das, was kommt, und meine Ziele weiterverfolgen. Enttäuschungen gehören zum Leben dazu. Ich kann lernen, damit umzugehen, ihnen Raum zu geben, aber mich nicht von ihnen beherrschen zu lassen. Jesus, wir haben alles versucht, sagen die Fischer zu ihm am See Genezareth. Aber wir haben nichts gefangen. Da ist sie, die Enttäuschung. Und er? Werft die Netze noch einmal aus. Aber jetzt doch nicht mehr. Wenn wir in der Nacht nichts im Netz haben, dann doch erst recht nicht am Tag. Sie tun es. Und dann konnten sie die Netze kaum aus dem Wasser ziehen, so voller Fische waren sie. Thomas Dammann, Halle.
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1: Um 7 Uhr mit Raik Steingasser. Bei der Landtagswahl in Sachsen-Anhalt hat die AfD mit großem Vorsprung gewonnen, die absolute Mehrheit aber verpasst. Dem vorläufigen Ergebnis zufolge kommt die Partei auf 43,8%. Das ist mehr als doppelt so viel wie bei der Wahl vor 5 Jahren. Mit 39 Mandaten fehlen der AfD 2 Sitze zur absoluten Mehrheit. Die CDU stürzt auf 17,2%. Das ist weniger als halb so viel wie 2021. Es folgen die SPD mit 9,3%, die Grünen mit 8,9% und die Linke mit 8,6%. Das BSW zieht mit 5,3% in den Landtag ein. Die FDP ist mit 2,6% raus. Die Wahlbeteiligung erreichte mit 77,7% einen Rekordwert. Nach dem deutlichen Sieg in Sachsen-Anhalt erhebt die AfD Anspruch auf Regierungsbildung. Der Bundesvorsitzende Tino Chrupalla sagte am Abend in der ARD, Spitzenkandidat Ulrich Siegmund werde im Landtag definitiv als Ministerpräsidentenkandidat antreten. Zuvor werde man allen Parteien Gespräche anbieten. Dabei sei man auch zu Kompromissen bereit. BSW-Spitzenkandidat Thomas Schulze sagte, es gebe schon einige Schnittmengen mit der AfD, vor allem in der Russlandfrage. Siegmund selbst wies das BSW-Angebot als so wörtlich gewurschtel ab und schloss Koalitionen mit weitgehenden Kompromissen aus. Notfalls werde es Neuwahlen geben. Die CDU hat bei der Landtagswahl kein einziges Direktmandat gewonnen. Nach den vorläufigen Zahlen der Landeswahlleitung setzte sich die AfD in 38 der 41 Wahlkreise durch, darunter Spitzenkandidat Ulrich Siegmund im Wahlkreis Genthin. CDU-Landeschef Sven Schulze verlor in seinem Wahlkreis in Magdeburg gegen den AfD-Kandidaten Christian Mertens. In einem Magdeburger Wahlkreis und 2 Wahlkreisen in Halle gewannen die Linken. Schulze selbst ließ am Abend mögliche Konsequenzen offen. Nach den Anschlägen auf Stromnetze in NRW und Brandenburg ist die Suche nach einem Tatverdächtigen bislang erfolglos geblieben. Wie die Polizei am Abend mitteilte, wurde der Einsatz im Hambacher Forst nahe Köln beendet. Die Fahndung nach dem 48-Jährigen gehe aber weiter. Der Mann steht im Verdacht, die Anschläge verübt zu haben. In der Fußball-Bundesliga hat Augsburg die Tabellenführung übernommen. Augsburg gewann in Frankfurt 4:1. Mainz siegte beim Hamburger SV 5:0. Das waren die Nachrichten.
2: Ein Blick aufs Wetter in der MDR-Schlagerwelt. Heute bleibt es nur in der Nordhälfte Sachsen-Anhalts meist trocken. Sonst zieht von Westen her Regen durch. Später scheint dann überall häufiger die Sonne. Die Höchstwerte von Ost nach West 22 bis 28 Grad. Morgen neben Sonnenschein auch einzelne Regenschauer. Die Höchstwerte zwischen 20 und 28 Grad. Am wärmsten ist es in Ostsachsen. Am Mittwoch dann mit maximal 21 Grad deutlich kühler.
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2: Und rein geht's in die neue Woche jetzt mit Katrin Ferry und ihrer französischen Taktvorgabe 1, 2, 3. Damit landete sie 1976 beim Grand Prix de la Chanson, der ja heute ESC heißt, auf dem 2. Platz. Immerhin.

0: Fuchs waren das mit der Überdosis Glück heute am 7. September. Und da stehen zwei Schlagerstars in unserem Geburtstagskalender. Zum einen Eva Maria Pickert, die Sängerin aus Halle, wird heute 71 und war auf vielen Bühnen zu Hause und lebt seit vielen Jahren in Berlin. Und in der MDR Schlagerwelt, da feiern wir heute Lena Valaitis. Sie wird 83 und ihren musikalischen Durchbruch, den hatte sie 1981 mit Johnny Blue. Der zweite Platz beim ESC damals und ihr letztes Album Meine Sprache ist die Musik, das erschien 2018. Und von der Bühne verabschiedet hatte sie sich bereits 2020. Da hatte sie ihren letzten großen Auftritt im ZDF-Fernsehgarten. Mehr zu Lena Valaitis hören Sie gegen 20 vor 11 in unserer Rubrik Meine Stars. Und allen, die heute ebenfalls in ein neues Lebensjahr starten, auch von uns alles, alles Gute. Lassen Sie sich feiern.
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0: Jacqueline Bouillet in der MDR-Schlagerwelt, nimm dir einen Mann. 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
1: Mit Doreen Kister, guten Morgen. Die AfD hat die Landtagswahl in Sachsen-Anhalt wie erwartet deutlich gewonnen, aber keine absolute Mehrheit erreicht. Laut dem vorläufigen amtlichen Endergebnis kommt die AfD auf 43,8% der Stimmen und kann ihr Ergebnis gegenüber der Wahl vor 5 Jahren praktisch verdoppeln. Die CDU von Ministerpräsident Sven Schulze büßt mehr als die Hälfte der Stimmen ein und erreicht etwas mehr als 17%. Die SPD kommt auf gut 9%, die Grünen kommen auf knapp 9%. Die Linke erhielt 8,6% der Stimmen. Das BSW ist mit 5,3% erstmals im Landtag vertreten, die FDP nicht mehr dabei. In Thüringen haben ehemalige BSW-Spitzenpolitiker eine neue Partei gegründet. Sie heißt Thüringen gerecht. Vorsitzende ist die frühere BSW-Landesvorsitzende Katja Wolf. Stellvertreter sind Infrastrukturminister Steffen Schütz und Steffi Eschrich. Die Regierungskoalition mit CDU und SPD wollen sie fortsetzen. Vergangene Woche hatten 13 von 15 BSW-Landtagsabgeordneten im Dauerstreit mit dem Bundesvorstand ihren Austritt aus der Partei erklärt. In mehreren sächsischen Städten und Gemeinden sind neue Bürgermeister gewählt worden. In Hohenstein-Ernstthal holte CDU-Oberbürgermeister Lars Kluge im ersten Wahlgang die absolute Mehrheit für eine weitere Amtszeit. In Krostitz bei Leipzig und Jonsdorf bei Zittau wurden mit Oliver Kläring und Kati Wenzel ebenfalls die Amtsinhaber wiedergewählt. In Nebelschütz bei Kamenz findet dagegen Ende des Monats ein zweiter Wahlgang statt.
2: Zum Wetter in der MDR Schlagerwelt. Heute zieht von Westen her Regen durch, nur in der Nordhälfte Sachsen-Anhalts bleibt es meist trocken. Später

0: Sie hören die MDR Schlagerwelt und heute ist der Tag danach. Gestern hat Sachsen-Anhalt einen neuen Landtag gewählt. Die AfD ist mit Abstand stärkste Partei geworden. Sie hat ihr Ergebnis im Vergleich zu 2021 mehr als verdoppelt. Die regierende CDU stürzte ab und fuhr ihr schlechtestes Ergebnis seit der deutschen Einheit ein. ARD-Reporter Frank Eichmann mit Einzelheiten.
1: Das Wort historisch fiel häufiger am Wahlabend. Beinahe hätte es für die AfD sogar zur absoluten Mehrheit gereicht. Die AfD kann ihr Ergebnis im Vergleich zur letzten Landtagswahl verdoppeln. Die CDU dagegen verliert etwa die Hälfte der Stimmen. An wen, erklärt Roberto Heinrich von Infratest DIMAP.
2: Also die CDU hat vor allem an die AfD verloren bei dieser Landtagswahl. Das ist ein ganz großer Wechselstrom. Sie litt aber auch daran, dass sie halt jüngere Wähler kaum ansprechen kann.
1: Ministerpräsident Sven Schulze betreibt am Wahlabend Schadensbegrenzung.
3: Die Menschen haben ja abgestimmt, eine sehr, sehr hohe Wahlbeteiligung, so wie wir sie noch nie gesehen haben. Und wir werden jetzt auch als CDU mit diesem Wahlergebnis umgehen.
1: Ebenfalls historisch die knapp 9% für die Grünen. Besser waren sie noch nie in Sachsen-Anhalt. Parteichefin Franziska Brandner blickt dennoch kritisch Richtung Berlin, denn mehrheitlich sah die Wählerschaft in Sachsen-Anhalt sich in einer Denkzettelwahl gegen die Bundesregierung. Brandner fordert,
4: endlich gescheiter und besser ins Handeln zu kommen, eine positive Vision nach vorne gemeinsam aufzustellen, dass wir sagen, das Land kann so viel, wir können dahin kommen, wir können besser werden.
1: Union und SPD im Bund vor höchst umstrittenen Reformen, etwa bei Pflege und Rente. SPD-Generalsekretär Tim Klüssendorf freut sich also am Abend über den dritten Platz in Sachsen-Anhalt mit über 9% der Stimmen, merkt dann aber selbstkritisch an,
5: wenn wir wollen, dass wir Akzeptanz dafür bekommen, dann geht es nur mit den Menschen und nicht gegen sie. Und deswegen ist es ganz wichtig, dass wir eben klug analysieren, welche Botschaften senden wir eigentlich aus? Haben wir eigentlich wirklich ein Versprechen gemacht davon, dass die Veränderungen, die wir jetzt machen, am Ende wirklich zu einer besseren Zukunft führen?
1: In Sachsen-Anhalt heißt die offene Frage jetzt, wie lässt sich eine Regierung bilden? Die AfD will das trotz fehlender absoluter Mehrheit versuchen, sagt am Abend Co-Parteichef Tino Chrupalla. Dafür braucht es einen Partner. Für die CDU wäre ein Zusammengehen mit der AfD keine Option, stellt Generalsekretärin Franziska Hoppermann nochmal klar.
6: Die AfD ist eine rechtsextreme Partei. Sie will raus aus dem Euro. Sie arbeitet mit Russland eng zusammen. Sie will ein völlig anderes Gesellschaftsmodell. Wir werden mit denen nicht zusammenarbeiten.
1: Und auch mit der Linken nicht. Auch hier gilt für die CDU ein Unvereinbarkeitsbeschluss. Die Linke kam auf knapp 9% und nun fragt sich, wie soll eine Mehrheit für einen Ministerpräsidenten zustande kommen? Alle müssten die CDU unterstützen, SPD, Grüne, Linke und das ebenfalls knapp eingezogene BSW. Oder unterstützt die Wagenknecht-Partei doch die AfD? Parteichefin Amira Mohamed Ali.
7: Wir haben vor der Wahl gesagt, dass wir weder Herrn Siegmund noch Herrn Schulz zum Ministerpräsidenten wählen werden. Wir werben für einen dritten Weg, nämlich die Möglichkeit, mit einem überparteilichen Ministerpräsidenten mit wechselnden Mehrheiten unter Einbindung des gesamten Landtags zu regieren.
1: Auch das wäre historisch. In Magdeburg und Berlin also jede Menge Klärungsbedarf nach der Landtagswahl.

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1: Um 8 Uhr mit Raik Steingasser. Der AfD-Spitzenkandidat von Sachsen-Anhalt Ulrich Siegmund hat seinen Anspruch bekräftigt, die Regierung zu übernehmen. Siegmund sagte am Morgen MDR aktuell, er habe bei der Wahl einen deutlichen Regierungsauftrag erhalten. Ein Verbiegen für Machtoptionen falle aus. Er brauche eine stabile, verlässliche Mehrheit über 5 Jahre. Grundthemen wie Migration, innere Sicherheit und Energiepolitik seien nicht diskutabel. Mit Blick auf eine mögliche Zusammenarbeit mit dem BSW sagte Siegmund, er wisse nicht, was sich in den kommenden Tagen ergebe. BSW-Spitzenkandidat Thomas Schulze hatte am Morgen im MDR die Wahl von Siegmund zum Ministerpräsidenten nicht ausgeschlossen. Man wolle keinen CDU-Ministerpräsidenten mehr haben. Bei der Landtagswahl in Sachsen-Anhalt hat die AfD mit großem Vorsprung gewonnen, die absolute Mehrheit aber verpasst. Dem vorläufigen Ergebnis zufolge kommt die Partei auf 43,8%, das ist mehr als doppelt so viel wie bei der Wahl vor 5 Jahren. Mit 39 Mandaten fehlen der AfD 3 Sitze zur absoluten Mehrheit. Die CDU stürzt auf 17,2%, das ist weniger als halb so viel wie 2021. Es folgen die SPD mit 9,3%, die Grünen mit 8,9% und die Linke mit 8,6%. Das BSW zieht mit 5,3% in den Landtag ein, die FDP ist mit 2,6% raus. Die CDU hat bei der Landtagswahl kein einziges Direktmandat gewonnen. Nach den vorläufigen Zahlen der Landeswahlleitung setzte sich die AfD in 38 der 41 Wahlkreise durch, darunter Spitzenkandidat Ulrich Siegmund im Wahlkreis Genthin. CDU-Landeschef Sven Schulze verlor in seinem Wahlkreis in Magdeburg gegen den AfD-Kandidaten Christian Mertens. In einem Magdeburger Wahlkreis und 2 Wahlkreisen in Halle gewannen die Linken. Schulze selbst ließ am Abend mögliche Konsequenzen offen. Nach den Anschlägen auf Stromnetze in Nordrhein-Westfalen und Brandenburg ist die Suche nach einem Tatverdächtigen bislang erfolglos geblieben. Wie die Polizei am Abend mitteilte, wurde der Einsatz im Hambacher Forst nahe Köln beendet. Die Fahndung nach dem 48-Jährigen gehe aber weiter. Der Mann steht im Verdacht, die Anschläge verübt zu haben. In der Fußball-Bundesliga hat Augsburg die Tabellenführung übernommen. Augsburg gewann in Frankfurt 4:1. Mainz siegte beim Hamburger SV 5:0. Das waren die Nachrichten.
2: Zum Wetter in der MDR Schlagerwelt. Heute zieht von Westen her Regen durch, nur in der Nordhälfte Sachsen-Anhalts bleibt es meist trocken. Später zeigt sich dann die Sonne immer mehr und es bleibt überall trocken. Die Höchstwerte von Ost nach West 22 bis 28 Grad. Morgen neben Sonnenschein auch dichtere Wolken und einzelne Schauer. Die Höchstwerte liegen zwischen 20 und 28 Grad. Am wärmsten ist es in Ostsachsen. Am Mittwoch mit maximal 21 Grad deutlich kühler.
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2: Einen schönen guten Morgen jetzt mit Dirk Busch und keine Mona Lisa.

mit der MDR-Schlagerwelt durch den Montagmorgen. Und jetzt habe ich die aktuelle Single von Jürgen Rentfort für Sie. Kein Wort davon ist wahr. Und in diesem Lied, da erzählt er von einer alten Geschichte, die doch immer wieder neu ist. Die Geschichte von einer gefährlichen Nähe zwischen zwei Menschen, die genau wissen, was sie füreinander fühlen. Obwohl sie es besser nicht zulassen sollten. Und so klingt's.

0: Ein Schlagerschätzchen von Margot Werner war das. Und unser Mann beim Wetter ist heute Morgen Ralf Valencia. Schönen guten Morgen. Wie sieht's aus heute?
1: Wir werden heute im Laufe des Vormittags erstmal diesen Regen verdauen müssen, der bei uns hinwegzieht. Auf der Rückseite ist es dann trockener. Die Wolken lockern dann auf. Und je nachdem, wie viel Sonne mit dabei ist, schaffen wir in Sachsen-Anhalt und Thüringen an einigen Punkten bis 28 Grad. Im Osten von Sachsen werden wir wahrscheinlich nur bei 22 Grad rauskommen.
0: Und wie geht's dann morgen weiter?
1: Ja, morgen ist es genau umgekehrt. Morgen werden wir nochmal diese warme Luft im Osten von Sachsen haben. Da sind nochmal bis 28 Grad drin. Ansonsten gibt es morgen neben der Sonne auch dichtere Wolken und immer mal ein paar Schauer. Und die Temperaturen im Westen von Sachsen-Anhalt und Thüringen, die liegen dann nur noch bei Werten um 20 Grad. Und es wird auch zunehmend windig in den Bergen, dann auch stark böig.
0: Es herbstelt also bei uns in Mitteldeutschland. Dankeschön ins MDR-Wetterstudio an Ralf Valencia.

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1: Mit Doreen Kister, guten Morgen. Die AfD hat die Landtagswahl in Sachsen-Anhalt wie erwartet deutlich gewonnen, aber keine absolute Mehrheit erreicht. Laut dem vorläufigen amtlichen Endergebnis kommt die AfD auf 43,8% der Stimmen und kann ihr Ergebnis gegenüber der Wahl vor 5 Jahren praktisch verdoppeln. Die CDU von Ministerpräsident Sven Schulze büßt mehr als die Hälfte der Stimmen ein und erreicht etwas mehr als 17%. Die SPD kommt auf gut 9%, die Grünen kommen auf knapp 9%. Die Linke erhielt 8,6% der Stimmen. Das BSW ist mit 5,3% erstmals im Landtag vertreten, die FDP nicht mehr dabei. In Thüringen haben ehemalige BSW-Spitzenpolitiker eine neue Partei gegründet. Sie heißt Thüringen gerecht. Vorsitzende ist die frühere BSW-Landesvorsitzende Katja Wolf. Stellvertreter sind Infrastrukturminister Steffen Schütz und Steffi Eschrich. Die Regierungskoalition mit CDU und SPD wollen sie fortsetzen. Vergangene Woche hatten 13 von 15 BSW-Landtagsabgeordneten im Dauerstreit mit dem Bundesvorstand ihren Austritt aus der Partei erklärt. In mehreren sächsischen Städten und Gemeinden sind neue Bürgermeister gewählt worden. In Hohenstein-Ernstthal holte CDU-Oberbürgermeister Lars Kluge im ersten Wahlgang die absolute Mehrheit für eine weitere Amtszeit. In Krostitz bei Leipzig und Jonsdorf bei Zittau wurden mit Oliver Kläring und Kati Wenzel ebenfalls die Amtsinhaber wiedergewählt. In Nebelschütz bei Kamenz findet dagegen Ende des Monats ein zweiter Wahlgang statt.
2: Ein Blick aufs Wetter in der MDR Schlagerwelt. Heute bleibt es nur in der Nordhälfte Sachsen-Anhalts meist trocken. Sonst zieht von Westen her Regen durch. Später scheint dann überall häufiger die Sonne. Die Höchstwerte von Ost nach West 22 bis 28 Grad. Morgen neben Sonnenschein auch einzelne Regenschauer. Die Höchstwerte zwischen 20 und 28 Grad. Am wärmsten ist's in Ostsachsen. Am Mittwoch dann mit maximal 21 Grad deutlich kühler.
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0: eine der ganz frühen Hits von France Gall, die nach ihrem gefeierten Ausflug in den Schlager eine weltweit erfolgreiche Chansonnier und Popsängerin geworden ist. Und wir freuen uns darüber, wie sie mit uns in der vergangenen Woche den 10. Geburtstag unserer MDR Schlagerwelt gefeiert haben. 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Die frühere Musik für sie Moderatorin bringt ja damit das Erfolgskonzept der Sendung hautnah auf die Bühne und zwar überall in Mitteldeutschland. Eine Live-Show voller Schlager, Humor und Überraschungen. Und mit dabei sind in unterschiedliche Besetzungen Künstler wie die Schlagerpiloten Mitch Keller, Sunrise aus Südtirol, Entertainer Heiko Harich und Patrick Lindner. Und je 2 Tickets für Musik für euch, Uta Bresan live am Freitag, 30. Oktober, 16 Uhr im Kulturhaus Heilbad Heiligenstadt, gingen gestern an Marina Müller in Neuendorf und Jutta Goldmann in Leinefelde-Worbis. Herzlichen Glückwunsch und schon jetzt viel Spaß bei Musik für euch, Uta Bresan live.
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1: Um 9 Uhr mit Raik Steingasser. Der AfD-Spitzenkandidat von Sachsen-Anhalt Ulrich Siegmund hat seinen Anspruch bekräftigt, die Regierung im Land zu übernehmen. Siegmund sagte am Morgen MDR Aktuell, er habe bei der Wahl einen deutlichen Regierungsauftrag erhalten. Ein Verbiegen für Machtoptionen falle aus. Er brauche eine stabile, verlässliche Mehrheit. Grundthemen wie Migration, innere Sicherheit und Energiepolitik seien nicht diskutabel. Machtspielchen wie Enthaltungen wolle er nicht. Es könne aber feste Vereinbarungen, etwa mit einzelnen Abgeordneten, geben. Mit Blick auf eine mögliche Zusammenarbeit mit dem BSW sagte Siegmund, er wisse nicht, was sich in den kommenden Tagen ergebe. BSW-Spitzenkandidat Thomas Schulze hat die Wahl von Ulrich Siegmund zum Ministerpräsidenten in Sachsen-Anhalt nicht ausgeschlossen. Dem MDR sagte er am Morgen, man wolle keinen CDU-Ministerpräsidenten mehr haben. Im Deutschlandfunk erklärte Schulze, das BSW werde sich an einer Brandmauerkoalition nicht beteiligen. Bei einem dritten Wahlgang würde sich seine Fraktion enthalten. Im dritten Wahlgang reicht eine einfache Mehrheit für die Wahl des Ministerpräsidenten. Linke, SPD und Grüne in Sachsen-Anhalt schlossen am Morgen im MDR eine Zusammenarbeit mit der AfD im Landtag aus. Bei der Landtagswahl in Sachsen-Anhalt hat die AfD deutlich gewonnen, die absolute Mehrheit aber verpasst. Dem vorläufigen Ergebnis zufolge kommt sie auf 43,8%. Das ist mehr als doppelt so viel wie bei der Wahl vor 5 Jahren. Mit 39 Mandaten fehlen der AfD aber 3 Sitze zur absoluten Mehrheit. Die CDU habilt sich auf 17,2%. Es folgen die SPD mit 9,3%, die Grünen mit 8,9% und die Linke mit 8,6%. Das BSW zieht mit 5,3% in den Landtag ein. Die FDP ist mit 2,6% raus. In Berlin-Mitte hat in der Nacht ein Feuer einen Teil eines Umspannwerkes beschädigt. Wie die Polizei mitteilte, brannte es zudem auf einer Baustelle auf dem Gelände. Die Hintergründe seien noch unklar. Die Stromversorgung sei nicht beeinträchtigt. Die Suche nach dem Tatverdächtigen für die Anschläge auf die Stromnetze in NRW und Brandenburg ist indes bisher erfolglos geblieben. Der Einsatz im Hambacher Forst wurde am Abend beendet. Das waren die Nachrichten.
2: Ein Blick aufs Wetter in der MDR-Schlagerwelt. Heute bleibt es nur in der Nordhälfte Sachsen-Anhalts meist trocken. Sonst zieht von Westen her Regen durch. Später scheint dann überall häufiger die Sonne. Die Höchstwerte von Ost nach West 22 bis 28 Grad. Morgen neben Sonnenschein auch einzelne Regenschauer. Die Höchstwerte zwischen 20 und 28 Grad. Am wärmsten ist's in Ostsachsen. Am Mittwoch dann mit maximal 21 Grad deutlich kühler.
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2: Einen schönen guten Morgen, an dem Michael Heck jetzt sehnsuchtsvoll dem Silbervogel hinterher schaut.

0: Nach Marianne Rosenberg jetzt zu Claudia Jung. Die gönnt sich gerade wahrlich keine Pause. Nach einem vollen Wochenende hat sie auch noch einen spontanen Auftritt im Megapark auf Mallorca hingelegt. Und da traf sie auch auf den Schlagersänger Schäfer Heinrich. Die beiden haben dann gemeinsam für ein Foto postiert und Claudia Jung ist da mit einem breiten Lächeln zu sehen. Offenbar kann sie wieder etwas fröhlicher in die Zukunft schauen. Am Freitag nimmt sie ja ihre 40 Jahre Jubiläumstour wieder auf und startet damit in Heilbad Heiligenstadt. Wir wünschen ihr viel Erfolg für ihre Tour und ihrem Publikum. Wundervolle Abende.
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1: Heute mit Thomas Dammann aus Halle.
2: Alles vergebens. So scheint es manchmal. Ich habe mich so bemüht. Alles gegeben. Das Ergebnis ist nicht so, wie ich es mir vorgestellt habe. Ich bin enttäuscht. An diesem Montag geht es vielleicht mehr Menschen so als an einem anderen Montag. Hochzufrieden die einen, enttäuscht die anderen. Eine Enttäuschung entsteht aus einer Erwartung, die ich hatte und die nicht erfüllt worden ist. Es entsteht Frust. Und das ist als Reaktion auch durchaus angemessen. Ja, darüber darf ich frustriert sein. Das ist kein schönes Gefühl. Jede und jeder möchte es so schnell wie möglich loswerden. Sich nicht allzu lange damit beschäftigen. Das ist leicht gesagt. Je wichtiger mir die Erfüllung meiner Erwartung ist, desto mehr setze ich mich damit auseinander, wenn sie sich nicht erfüllt. Und es kommen Fragen auf. Hätte ich etwas anders machen müssen? Habe ich etwas Wichtiges nicht genug bedacht? Das alles zu bedenken ist gut. Daraus kann ich Kraft ziehen für das, was kommt, und meine Ziele weiterverfolgen. Enttäuschungen gehören zum Leben dazu. Ich kann lernen, damit umzugehen, ihnen Raum zu geben, aber mich nicht von ihnen beherrschen zu lassen. Jesus, wir haben alles versucht, sagen die Fischer zu ihm am See Genezareth. Aber wir haben nichts gefangen. Da ist sie, die Enttäuschung. Und er? Werft die Netze noch einmal aus. Aber jetzt doch nicht mehr. Wenn wir in der Nacht nichts im Netz haben, dann doch erst recht nicht am Tag. Sie tun es. Und dann konnten sie die Netze kaum aus dem Wasser ziehen. So voller Fische waren sie.
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1: Mit Frank Thomas. In Magdeburg sind gestern zahlreiche Menschen zusammengekommen, um ein Zeichen für Demokratie zu setzen. Zu Protesten aufgerufen hatten unter anderem die Umweltschutzorganisation Greenpeace und die Jugend des Deutschen Gewerkschaftsbundes. Auf dem Domplatz wurde der Schriftzug "Wir bleiben bunt" ausgebreitet. Nach Polizeiangaben blieb der Protest friedlich. Auch am Hauptbahnhof Magdeburg gab es eine Demonstration. Nach Schließung der Wahllokale waren weitere Proteste in Halle und auch in Dessau-Roßlau geplant. Das Marx-Relief in Leipzig bekommt nach Jahrzehnten eine sorgfältige Reinigung. Das teilte der Staatsbetrieb für sächsische Immobilien- und Baumanagement mit. Das Kunstwerk aus Bronze werde derzeit gesäubert und anschließend mit einer schützenden Wachsschicht versehen. Die Arbeiten kosten rund 50.000 Euro und sollen etwa 6 bis 7 Wochen dauern. Die Stadt Chemnitz sieht das geplante Großprojekt nicht gefährdet, trotz der millionenschweren Mehrausgaben für die Rettungsleitstelle. Die Stadtverwaltung erklärte auf MDR-Anfrage, der Großteil der Kosten werde von den Krankenkassen und vom Freistaat Sachsen finanziert. Oberbürgermeister Schulze hatte 5 Millionen Euro aus dem Stadthaushalt per Eilentscheid freigegeben. Ihm zufolge muss die Leitstelle dringend modernisiert werden, um EU-Vorgaben zu erfüllen. Ein Plüschtier hat im thüringischen Altenburg einen Rettungseinsatz ausgelöst. Nach Behördenangaben glaubte eine Frau im Überlauf eines Teiches ein Krokodil gesehen zu haben. Die Feuerwehr deckte ihren Irrtum schließlich auf. Soweit die Meldungen. 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
2: Zum Wetter in der MDR-Schlagerwelt. Heute zieht von Westen her Regen durch, nur in der Nordhälfte Sachsen-Anhalts bleibt es meist trocken. Später zeigt sich dann die Sonne immer mehr und es bleibt überall trocken. Die Höchstwerte von Ost nach West 22 bis 28 Grad. Morgen neben Sonnenschein auch dichtere Wolken und einzelne Schauer. Die Höchstwerte liegen zwischen 20 und 28 Grad. Am wärmsten ist es in Ostsachsen. Am Mittwoch mit maximal 21 Grad deutlich kühler.
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2: Und weiter geht's mit Simone und dem Wunsch, einfach so in die Arme genommen zu werden.

0: Sie hören die MDR Schlagerwelt und wir schauen nach Sachsen-Anhalt. Es ist der Tag nach der Landtagswahl. Die AfD ist klarer Wahlsieger. 5 weitere Parteien werden in den Magdeburger Landtag einziehen. Auch das BSW hat am Abend noch den Sprung über die 5%-Hürde geschafft. Unklar ist bislang aber, wer das Land künftig regieren wird. Die AfD hat die absolute Mehrheit verpasst und auch eine Dreierkoalition wie bisher hätte im Landtag keine Mehrheit. MDR-Reporter Guido Hensch berichtet.
1: Schon als die ersten Zahlen kamen, brach bei der AfD riesiger Jubel aus. Innerhalb von 5 Jahren konnte man die Stimmenanteile mehr als verdoppeln und landet nun bei knapp 44%. Die CDU findet sich dagegen im Tal der Tränen wieder. Der amtierende Ministerpräsident Sven Schulze stürzt mit seiner Partei ab, verliert mehr als die

0: Hälfte der Wähler und kommt nur noch auf rund 17%.
1: Das ist Demokratie. Und die Menschen haben damit auch ein Zeichen gesetzt. Und es gilt jetzt für diejenigen, die im Landtag Verantwortung tragen, aber auch darüber hinaus, über Sachsen-Anhalt, dass man damit umgeht und dass man dieses Zeichen auch erkennt.
0: Wie schon in den letzten Jahren werden insgesamt 6 Parteien im Magdeburger Landtag vertreten sein. Neben der SPD, den Grünen und den Linken, die alle um die 9 Prozentpunkte sammeln konnten, hat das BSW erstmals in Sachsen-Anhalt die 5-Prozent-Hürde genommen und ersetzt die aktuell noch mitregierende FDP. Das Wahlvolk bleibt aber gespalten.
2: Ich denke mal, dass das nicht schlecht ist.
3: Erstaunlich, wie stark die AfD tatsächlich geworden ist.
4: Ich habe mich auf Schlimmes gefasst gemacht, aber ich bin trotzdem schockiert.
5: Erstmal eine schwierige Regierungsbildung wird, denke ich, ne?
6: Also ich habe mit der Prognose total gerechnet, weil viele Leute unzufrieden sind. Und sie denken alle, wenn sie AfD wählen, wird es besser.
4: Sollen sie beweisen, was sie drauf haben?
5: Das ist eine Partei wie jede andere.
4: Also ich weiß nicht, was jetzt passiert.
0: Theoretisch ist bei der Regierungsbildung noch einiges möglich, praktisch aber doch nicht allzu viel. Fakt ist, ganz allein kommt die AfD nur auf 39 von 83 Sitzen im Landtag. Zu wenig, um die eigene Politik konsequent durchzusetzen. Entsprechend offen gab sich deshalb Spitzenkandidat Ulrich Siegmund.
7: Ich möchte als Demokrat selbstverständlich auch nach dieser Wahl im Sinne eines Regierungsauftrages die Hand ausstrecken, ob es denn andere Kräfte geben mag, Fraktionen oder Abgeordnete, die mit uns gemeinsam die grundsätzlichen Probleme in diesem Land lösen möchten. Vor allem das Thema der Migration, die verrückte Energiepolitik, das sind die Grundprobleme dieser Zeit, die müssen wir in den Griff bekommen. Wenn es diese Kräfte nicht gibt, kann ich keine Regierung bilden.
0: Einzig das BSW könnte wohl der AfD die Hand reichen, obwohl das auch dessen Spitzenkandidatin Claudia Witt dich nicht ganz so deutlich sagen wollte.
8: Wir haben ja von Anfang an gesagt, dass wir immer in der Sache entscheiden werden, mit wem wir für spezifische Projekte zusammenarbeiten möchten. Und es gibt natürlich Projekte, die wir uns mit der AfD sehr gut vorstellen können zu machen. Die Energiepreisproblematik ist in Sachsen-Anhalt ein Riesenthema. Dafür ist nicht zuletzt auch die AfD wahrscheinlich gewählt worden. Das ist bei uns auch ein sehr wichtiger Punkt. Das kann man mit der AfD zusammen machen. Es gibt andere Punkte, wo wir eher nicht so große Schnittmengen sehen.
0: Sollten sich beide einig werden, würde es auch nicht mehr für ein großes Bündnis aller anderen Parteien reichen. Dafür scheint die Führungsrolle der CDU aber ohnehin zu geschwächt. Sven Schulze sieht sich sogar Rücktrittsforderungen aus dem eigenen Lager ausgesetzt.

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1: Um 10 Uhr mit Raik Steingasser. Die AfD hat bekräftigt, dass sie in Sachsen-Anhalt die Regierung stellen will. Spitzenkandidat Ulrich Siegmund und Parteichef Tino Chrupalla betonten bei MDR Aktuell, die Partei habe vom Wähler einen deutlichen Regierungsauftrag erhalten. Chrupalla sagte, man werde Gesprächsangebote an alle Parteien senden. Es werde Kompromisse brauchen. Bei grundsätzlichen Dingen wie Migration, Energie und Bildungspolitik gäbe es aber keine Diskussion. Siegmund erklärte, ein Verbiegen für Machtoptionen falle aus. Es brauche eine stabile, verlässliche Mehrheit für 5 Jahre. Machtspielchen wie Enthaltungen wolle er nicht. Die AfD hat die Landtagswahl mit 43,8% deutlich gewonnen. Es fehlen aber 3 Sitze zur absoluten Mehrheit im Landtag. BSW-Spitzenkandidat Thomas Schulze hat die Wahl von Ulrich Siegmund zum Ministerpräsidenten in Sachsen-Anhalt nicht ausgeschlossen. Dem MDR sagte er am Morgen, man wolle keinen CDU-Ministerpräsidenten mehr haben. Im Deutschlandfunk erklärte Schulze, sollte sich Siegmund zur Wahl stellen, dann werde sich die BSW-Fraktion bei einem 3. Wahlgang enthalten. Im 3. Wahlgang reicht eine einfache Mehrheit für die Wahl des Ministerpräsidenten. Linken-Chefin Eva von Angern, SPD-Spitzenkandidat Armin Willingmann und Grünen-Vorsitzende Susanne Ciborra-Seitlitz schlossen am Morgen im MDR eine Zusammenarbeit mit der AfD im Landtag aus. Ciborra-Seitlitz sagte, man müsse bis zum letzten Moment versuchen, dass Sachsen-Anhalt eine demokratische Regierung bekomme. Kanzleramtsministerin Nina Baken hat nach dem CDU-Wahldebakel in Sachsen-Anhalt eine Debatte über eine Ablösung von Bundeskanzler Friedrich Merz abgelehnt. Im ARD-Morgenmagazin sagte sie, die Bundesregierung sei für 4 Jahre gewählt, ebenso der Bundestag. Personalfragen zu stellen wäre jetzt das Falscheste. Bundeskanzler Merz sei derjenige, der Dinge anstoße und voranbringe. Die schwarz-rote Koalition müsse schneller werden damit, die angegangenen Reformen umzusetzen. In Berlin-Mitte hat in der Nacht ein Feuer einen Teil eines Umspannwerkes beschädigt. Wie die Polizei mitteilte, brannte es zudem auf einer Baustelle auf dem Gelände. Die Hintergründe seien noch unklar. Die Stromversorgung sei nicht beeinträchtigt. Die Suche nach dem Tatverdächtigen für die Anschläge auf die Stromnetze in NRW und Brandenburg ist unterdessen bisher erfolglos geblieben. Der Einsatz im Hambacher Forst wurde am Abend beendet. Das waren die Nachrichten.
2: Ein Blick aufs Wetter in der MDR-Schlagerwelt. Heute bleibt es nur in der Nordhälfte Sachsen-Anhalts meist trocken. Sonst zieht von Westen her Regen durch. Später scheint dann überall häufiger die Sonne. Die Höchstwerte von Ost nach West 22 bis 28 Grad. Morgen neben Sonnenschein auch einzelne Regenschauer. Die Höchstwerte zwischen 20 und 28 Grad. Am wärmsten ist's in Ostsachsen. Am Mittwoch dann mit maximal 21 Grad deutlich kühler.
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2: Und rein geht's in die 10 Uhr Stunde mit einer lockenden Edina Pop.

0: Santa Marlena, Schiff meiner Träume. Tommy Steiner war das in der MDR Schlagerwelt. Und wir schauen mal, wie ernst es Howard Carpendale mit seiner Abschiedstournee war. Wir wissen ja, der Begriff Abschiedstournee wird in der Musikbranche nicht allzu streng gehandhabt. Peter Kraus steht inzwischen vor seiner 8. Abschiedstour. Mireille Mathieu tut sich ja auch ein bisschen schwer, ihre Fans loszulassen. Und Howard Carpendale? Nach seiner Abschiedstour gab es in diesem Jahr noch Open-Air-Zugaben mit dem Titel Ein Sommer mit euch, und auch im kommenden Jahr geht's weiter. Für den April ist eine Show in Wien angekündigt, im Juni folgen dann Auftritte an 4 aufeinanderfolgenden Abenden in der Alten Oper in Frankfurt am Main. 80 Jahre ist Howard Carpendale inzwischen und seine Pläne reichen weit über das nächste Jahr hinaus. Bei einem Auftritt auf Rügen hat er offenbar wissen lassen, er wolle noch 15 Jahre singen, und auf Social Media verkündet er ebenfalls frisch vergnügt: Ich singe noch ein paar Jahre. Wir wünschen ihm auf jeden Fall beste Gesundheit dafür.
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Kirsti hat Herzklopfen, ein Schlagerschätzchen aus dem Jahr 1970. Und erinnern Sie sich gerne an Ihre Kindheit? Für Holger Schäfer jedenfalls war es eine Zeit, als die Tage noch unbeschwert wirkten und er sich ausmalte, wie die eigene Zukunft wohl aussehen könnte. Und daraus hat er eine gute Launenummer gebastelt. Wie weit willst du gehen, heißt sie und erzählt von einer Zeit der großen Kinderträume. Träumen wir uns also mit ihm ein bisschen zurück. Sag

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1: Mit Frank Thomas. In Sachsen-Anhalt will am Abend der CDU-Landesvorstand tagen. CDU-Landeschef Schulze hat nach der Wahlniederlage seiner Partei angekündigt, in dem Gremium einen Verfahrensvorschlag zu machen. Die Junge Union hatte Schulze gestern bereits zum Rücktritt aufgefordert. Die Spitzengremien der Parteien beraten heute über das Wahlergebnis in Sachsen-Anhalt. In Berlin will der CDU-Chef und Bundeskanzler Friedrich Merz am Mittag mit Sachsen-Anhalts CDU-Chef Schulze vor die Presse treten. Bei der AfD wollen sich die Bundesvorsitzenden Alice Weidel und Tino Chrupalla sowie Spitzenkandidat Ulrich Siegmund äußern. In Sachsen-Anhalt sind im vergangenen Jahr mehr als 8.800 Fälle häuslicher Gewalt registriert worden. Innenministerin Zieschang sprach von einem neuerlichen Anstieg und forderte einen verbesserten Opferschutz für Frauen. Dabei komme der Polizei eine Schlüsselrolle zu, um Gefahren frühzeitig zu erkennen und Betroffene zu schützen. Die Tagesklinik am Diakoniekrankenhaus in Elbingerode im Harz bekommt 550.000 Euro für eine Modernisierung. Das Geld kommt dem Gesundheitsministerium zufolge aus dem Corona-Sondervermögen des Landes. In der Einrichtung arbeiten mehr als 700 Menschen. In Sachsen hat die Heimatunion im CDU-Landesverband ein Ende der Koalition mit der SPD gefordert. Die Gruppierung erklärte mit Blick auf das Wahlergebnis in Sachsen-Anhalt, es brauche CDU pur ohne laufende Kompromisse mit linken Parteien. Die Heimatunion hatte die Brandmauer zur AfD bereits in der Vergangenheit infrage gestellt. Soweit die Meldungen, jetzt neu die Schlagerwelt in der ARD Sounds App.
2: Zum Wetter in der MDR Schlagerwelt. Heute zieht von Westen her Regen durch, nur in der Nordhälfte Sachsen-Anhalts bleibt es meist trocken. Später zeigt sich dann die Sonne immer mehr und es bleibt überall trocken. Die Höchstwerte von Ost nach West 22 bis 28 Grad. Morgen neben Sonnenschein auch dichtere Wolken und einzelne Schauer. Die Höchstwerte liegen zwischen 20 und 28 Grad. Am wärmsten ist es in Ostsachsen. Am Mittwoch mit maximal 21 Grad deutlich kühler.
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2: Und weiter geht's mit Irene Shear und einem wehmütigen Tennessee Waltz, den sie gerne getanzt hätte. Mhm.

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1: Heute gratulieren wir Lena Valaitis zu ihrem 83. Geburtstag, die ab den 70er Jahren eine grandiose Schlagerkarriere hingelegt hatte. 1970 erhielt sie nämlich auch ihren ersten Plattenvertrag und im selben Jahr hatte sie ihren ersten Auftritt in der ZDF-Drehscheibe. Der große Durchbruch, den feierte Lena Valaitis dann 1981.

1989 mit dem Lied Johnny Blue beim Eurovision Song Contest, bei dem sie den zweiten Platz belegen konnte. Ja, und bis dahin hatte sie sich aber auch schon durch einige Lieder einen Namen gemacht. Aha.

0: was mir an diesem Text so wahnsinnig gut gefallen hat, war halt eben dieses Wortspiel. Das hatte irgendetwas Leichtfüßiges und etwas sehr Positives, also als Aussage. Dass mich das Leben natürlich gelehrt hat, dass es wirklich nicht alles so kommt, wie man es gerne möchte. Das ist eine bittere Erfahrung, aber das gehört zum Leben dazu.
1: Nach einem Comeback im Jahr 2001 mit dem Titel Ich lebe für den Augenblick und erfolgreichen Duetten mit Hansi Hinterseer hat Lena Valaitis 2010 noch ihr letztes Album veröffentlicht, das heißt Liebe ist. Und mit 77 hat sie sich dann ohne großes Tamtam von der Bühne verabschiedet. Und heute genießt sie ihr Leben auch ohne Bühne und sagt in einem Interview einmal, alles habe seinen Sinn und Zweck gehabt. Erfolge ebenso wie Misserfolge. Es sei gut für sie gewesen, nicht nur auf Wolke 7 zu schweben. Hier ist sie mit einem ihrer ersten Lieder, Alles, was dein Herz begehrt. Und damit wünschen wir Lena Valaitis heute alles, alles Gute zu ihrem 83. Geburtstag.

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1: Um 11 Uhr mit Raik Steingasser. AfD-Bundesparteichef Tino Chrupalla hat nach dem AfD-Sieg bei der Landtagswahl in Sachsen-Anhalt Gesprächsangebote an alle Parteien angekündigt. Chrupalla sagte MDR aktuell, die AfD habe einen klaren Wählerauftrag zum Regieren. Man werde alles in Bewegung setzen, die Mehrheiten zu bekommen, dass AfD-Spitzenkandidat Ulrich Siegmund zum Ministerpräsidenten gewählt werde. Dabei werde es Kompromisse brauchen. Bei grundsätzlichen Dingen wie Migration, Energie und Bildungspolitik gäbe es aber keine Diskussion. Siegmund erklärte auf einer Pressekonferenz mit der Bundesspitze, es werde sich zeigen, ob einzelne Fraktionen oder einzelne Abgeordnete künftig gemeinsam mit der AfD Verantwortung tragen wollten. Die AfD hat die Landtagswahl mit 43,8% deutlich gewonnen. Es fehlen aber 3 Sitze zur absoluten Mehrheit. BSW-Spitzenkandidat Thomas Schulze hat eine Unterstützung von Ulrich Siegmund bei der Wahl zum Ministerpräsidenten in Sachsen-Anhalt nicht ausgeschlossen. Dem MDR sagte er am Morgen, man wolle keinen CDU-Ministerpräsidenten mehr haben. Im Deutschlandfunk erklärte Schulze, sollte sich Siegmund zur Wahl stellen, dann werde sich die BSW-Fraktion bei einem dritten Wahlgang enthalten. Dort reicht eine einfache Mehrheit für die Wahl des Ministerpräsidenten. Kanzleramtsministerin Nina Wagen hat nach dem CDU-Wahldebakel in Sachsen-Anhalt eine Debatte über eine Ablösung von Bundeskanzler Friedrich Merz abgelehnt. Im ARD-Morgenmagazin sagte sie, die Bundesregierung sei für 4 Jahre gewählt, ebenso der Bundestag. Personalfragen zu stellen wäre jetzt das Falscheste. Bundeskanzler Merz sei derjenige, der Dinge anstoße und voranbringe. Die schwarz-rote Koalition müsse schneller werden, damit die angegangenen Reformen umzusetzen. In Erfurt ist einen Tag nach der Gründung einer neuen Partei durch Ex-BSW-Abgeordnete die BSW-Fraktion zusammengekommen. Sie hat noch 12 Abgeordnete, nur 2 davon sind aber noch Mitglieder des BSW. Nach eigenen Angaben wollen sie beraten, ob die Fraktion mit neuem Namen weiter bestehen oder neu gegründet werden soll. Ex-BSW-Abgeordnete hatten gestern Abend die Gründung einer neuen Partei mit dem Namen Thüringen gerecht verkündet. Der Brand an einem Umspannwerk in Berlin ist ersten Erkenntnissen zufolge durch einen technischen Defekt entstanden. Die Polizei erklärte, dieser habe offenbar einen Kurzschluss und eine Explosion ausgelöst. Daraufhin waren Dutzende Ampeln ausgefallen. Das waren die Nachrichten.
2: Zum Wetter in der MDR Schlagerwelt. Heute zieht von Westen her Regen durch, nur in der Nordhälfte Sachsen-Anhalts bleibt es meist trocken. Später zeigt sich dann die Sonne immer mehr und es bleibt überall trocken. Die Höchstwerte von Ost nach West 22 bis 28 Grad. Morgen neben Sonnenschein auch dichtere Wolken und einzelne Schauer. Die Höchstwerte liegen zwischen 20 und 28 Grad. Am wärmsten ist es in Ostsachsen. Am Mittwoch mit maximal 21 Grad deutlich kühler.
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2: Und weiter geht's durch den Montagmorgen mit Mary Rose, die feststellt, ich bin stark nur mit dir.

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Marta Illitsch war das in der MDR-Schlagerwelt und bis zu den Ländernachrichten um 11:30 haben wir noch Zeit für Musik von Karriere, Bernhard Brink und Michelle, die ja neuerdings als Heilerin unterwegs ist und neben Online-Meditationen auch Seelencoachings und energetische Heilsitzungen anbietet. Kostenpunkt für Online-Meditationen übrigens 200 € pro Stunde.

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1: Mit Frank Thomas. BSW-Spitzenkandidat Thomas Schulze hat die Wahl von Ulrich Siegmund zum Ministerpräsidenten in Sachsen-Anhalt nicht ausgeschlossen. Dem MDR sagte er am Morgen, man wolle keinen CDU-Ministerpräsidenten mehr haben. Im Deutschlandfunk erklärte Schulze, das BSW werde sich an einer Brandmauer-Koalition nicht beteiligen. Bei einem dritten Wahlgang würde sich seine Fraktion enthalten. Im dritten Wahlgang reicht eine einfache Mehrheit für die Wahl des Ministerpräsidenten. Linke, SPD und Grüne in Sachsen-Anhalt schlossen am Morgen im MDR eine Zusammenarbeit mit der AfD im Landtag aus. In Sachsen wurden neue Bürgermeister gewählt. In Krostitz im Landkreis Nordsachsen wurde Amtsinhaber Kläring von der CDU mit 62,2% bestätigt. Auch in Hohenstein-Ernsthal im Landkreis Zwickau setzte sich Amtsinhaber Lars Kluge von der CDU mit 52,7% durch. Sachsens Grundwasserspiegel ist in diesem Jahr weiter gesunken. Nach Angaben des Landesamtes für Umwelt, Landwirtschaft und Geologie werden derzeit 88% der Messstellen die sonst üblichen Grundwasserstände um gut einen halben Meter unterschritten. Demnach sinken die Werte bereits seit 2013. In Ilmenau haben tausende Fans der Schauspieler Terence Hill und Bud Spencer das Spencer Hill Festival gefeiert. Nach Veranstalterangaben kamen rund 20.000 Besucher. Gefeiert wird es seit 25 Jahren an jeweils unterschiedlichen Orten in Deutschland. Ilmenau war dabei bereits mehrfach Austragungsort. Soweit die Meldungen. 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
2: Ein Blick aufs Wetter in der MDR-Schlagerwelt. Heute bleibt es nur in der Nordhälfte Sachsen-Anhalts meist trocken. Sonst zieht von Westen her Regen durch. Später scheint dann überall häufiger die Sonne. Die Höchstwerte von Ost nach West 22 bis 28 Grad. Morgen neben Sonnenschein auch einzelne Regenschauer. Die Höchstwerte zwischen 20 und 28 Grad. Am wärmsten ist's in Ostsachsen. Am Mittwoch dann mit maximal 21 Grad deutlich kühler.
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2: Und jetzt geben Brunner und Brunner einen aus. Prosecco für alle.

0: Sie hören die MDR Schlagerwelt und nach dem gestrigen Abend gibt's heute wohl vor allem nur ein Thema, das Wahlergebnis der Landtagswahl in Sachsen-Anhalt. Das beschäftigt auch die MDR-Sendung Fakt ist heute Abend. Mehr dazu von Uta Krömer.
1: Die Landtagswahl in Sachsen-Anhalt war keine Wahl wie jede andere. 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
1: Um 12 Uhr mit Jean-Marc Heukemess. AfD-Bundesparteichef Tino Chrupalla hat nach dem AfD-Sieg bei der Landtagswahl in Sachsen-Anhalt Gesprächsangebote an alle Parteien angekündigt. Chrupalla sagte MDR aktuell, die AfD habe einen klaren Wählerauftrag zum Regieren. Man werde alles in Bewegung setzen, die Mehrheiten zu bekommen, dass AfD-Spitzenkandidat Ulrich Siegmund zum Ministerpräsidenten gewählt werde. Dabei werde es Kompromisse brauchen. Bei grundsätzlichen Dingen wie Migration, Energie und Bildungspolitik gebe es aber keine Diskussion. Siegmund erklärte auf einer Pressekonferenz mit der Bundesspitze, es werde sich zeigen, ob einzelne Fraktionen oder einzelne Abgeordnete künftig gemeinsam mit der AfD Verantwortung tragen wollten. Die AfD hat die Landtagswahl mit 43,8% klar gewonnen. Es fehlen aber 3 Sitze zur absoluten Mehrheit. BSW-Gründerin Sarah Wagenknecht hat sich offen für eine Zusammenarbeit mit der AfD in Sachsen-Anhalt gezeigt. Wagenknecht sagte, es gebe künftig hoffentlich Mehrheiten für einen Kurswechsel. Sie nannte konkret eine andere Energiepolitik, ein Ende der Russland-Sanktionen und eine Reform des öffentlich-rechtlichen Rundfunks. BSW-Spitzenkandidat Thomas Schulze sagte, sollte sich Ulrich Siegmund im Landtag zur Ministerpräsidentenwahl stellen, werde sich die BSW-Fraktion im dritten Wahlgang enthalten. Dort würde Siegmund eine einfache Mehrheit reichen. Im VW-Werk Osnabrück sollen künftig keine Autos, sondern Rüstungsgüter produziert werden. Der Konzern teilte mit, das Werk werde an den Finanzinvestor Aurelius und das Land Niedersachsen verkauft. Zunächst würden dort Luftverteidigungssysteme des israelischen Iron Dome-Herstellers Rafael produziert. Knapp 1400 der 1800 Mitarbeiter sollen weiter beschäftigt werden. Die Thüringer BSW-Landtagsfraktion will sich nach dem Parteiaustritt der meisten Mitglieder auflösen. Das teilte die bisherige Fraktionsspitze in Erfurt mit. Danach solle es eine Fraktionsneugründung durch die ehemaligen BSW-Abgeordneten geben. Die Ex-BSWler um Finanzministerin Katja Wolf hatten gestern eine neue Partei mit dem Namen Thüringen gerecht gegründet. Sie wollen weiter die Regierung von CDU-Ministerpräsident Mario Vogt stützen. Nord- und Ostsee haben sich in diesem Sommer ungewöhnlich stark aufgeheizt. Wie das Bundesamt für Seeschifffahrt in Hamburg mitteilte, betrug die durchschnittliche Oberflächentemperatur der Ostsee von Juni bis August 17,2 Grad. Bei der Nordsee waren es 15,6 Grad. Das sei jeweils rund 1 Grad über den langjährigen Mittelwerten. Das waren die Nachrichten.
2: Zum Wetter in der MDR Schlagerwelt. Heute zieht von Westen her Regen durch, nur in der Nordhälfte Sachsen-Anhalts bleibt es meist trocken. Später zeigt sich dann die Sonne immer mehr und es bleibt überall trocken. Die Höchstwerte von Ost nach West 22 bis 28 Grad. Morgen neben Sonnenschein auch dichtere Wolken und einzelne Schauer. Die Höchstwerte liegen zwischen 20 und 28 Grad. Am wärmsten ist es in Ostsachsen. Am Mittwoch mit maximal 21 Grad deutlich kühler.
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2: Willkommen in der Mittagszeit. Da machen wir es uns jetzt mit Ihren Lieblingsschlagern gemütlich. Freuen Sie sich auf Musik von den Flippers, Freddy Breck und Bernd Blüser.

Nach den Flippers jetzt Sigrid und Marina, wenn ich deinen Herzschlag spüre. Die beiden sind in dieser Woche nicht mehr unter den Top 15 unserer ARD-Schlagerparade, einfach weil sie schon 7-mal dabei waren. Und sie machen jetzt Platz für Neueinsteiger. Zur Wahl stehen diesmal Helene Fischer an meiner Seite, Playa Rouge, Du bist du, Julia Lindholm, Taxi nach Paris, Andreas Caballé, Meine Liebe bleibt und Eva Luginger, Weite Straßen. Also gerne mitvoten über die Internetseite ARD Schlager-Hitparade und zwar bis Mittwochmittag. Wir sind gespannt. Sigrid und Marina sind aber ja inzwischen mit ihrem Hit Wenn ich deinen Herzschlag spüre längst in der Schlagerwelt angekommen. Hier sind die beiden mit ihrem Hit.

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1: Mit Frank Thomas. In Sachsen hat die Heimatunion im CDU-Landesverband ein Ende der Koalition mit der SPD gefordert. Die Gruppierung erklärte mit Blick auf das Wahlergebnis in Sachsen-Anhalt, es brauche CDU pur ohne laufende Kompromisse mit linken Parteien. Die Heimatunion hatte die Brandmauer zur AfD bereits in der Vergangenheit infrage gestellt. In der Gemeinde Bad Tabaratz im Landkreis Gotha ist der amtierende hauptamtliche Bürgermeister David Ortmann von der SPD in seine dritte Amtszeit gewählt worden. Wie die Wahlleiterin der Gemeinde erklärte, wurde er mit 98,7% der Stimmen wiedergewählt. In der Oberlausitz wird weiter nach den Verantwortlichen für die Sabotageversuche am Stromnetz gesucht. Aufgrund eines Bekennerschreibens und der Art der verwendeten Sprengvorrichtungen prüfen die Ermittler auch mögliche Verbindungen zu Anschlägen in Brandenburg und Nordrhein-Westfalen. In der Oberlausitz waren insgesamt 12 Sprengsätze in der Nähe von Hochspannungsleitungen gefunden worden. Sie konnten rechtzeitig entschärft werden. Nach Polizeiangaben bestand keine Gefahr für die Bevölkerung. Die Internetseite der Stadt Nordhausen ist immer noch kaputt. Auf einer eigens eingerichteten Startseite heißt es, dass die Website aus Gründen der IT-Sicherheit vorsorglich abgeschaltet bleibe. Wie lange die Störung noch andauert, ist unklar. Die Stadt Nordhausen hatte die Seite seit Mitte August wegen Unregelmäßigkeiten vorübergehend vom Netz genommen. Soweit die Meldungen. 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
2: Ein Blick aufs Wetter in der MDR Schlagerwelt. Heute bleibt es nur in der Nordhälfte Sachsen-Anhalts meist trocken. Sonst zieht von Westen her Regen durch. Später scheint dann überall häufiger die Sonne. Die Höchstwerte von Ost nach West 22 bis 28 Grad. Morgen neben Sonnenschein auch einzelne Regenschauer. Die Höchstwerte zwischen 20 und 28 Grad. Am wärmsten ist's in Ostsachsen. Am Mittwoch dann mit maximal 21 Grad deutlich kühler.
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2: Und weiter geht's durch die Mittagszeit mit Oliver Frank und Land in Sicht.

0: Matthias Karas war das mit Absolute Träumer und er schwebt auf Wolke 7. Ben Zucker hat sein Herz verschenkt. An wen? Das hat er seine Fans, die er Zuckerbande nennt, jetzt auf Social Media wissen lassen. Auf Instagram zeigt sich Ben Zucker nämlich freudestrahlend mit einem kleinen Hundewelpen im Arm. Na, offensichtlich ist da jemand ganz schnell zum neuen Familienmitglied geworden. Struppi heißt er und für ihn gibt's sogar schon einen eigenen Instagram-Kanal. Ben Zucker lädt seine Fans ein, ab sofort nicht nur ihn, sondern auch den kleinen Vierbeiner zu begleiten. Der Sänger mit der Reibestimme hat er erst vor kurzem in einem Interview mit der Super Elo gesagt, dass er sich mit seinem Single-Leben arrangiert und eigentlich gar keine Zeit für eine Freundin habe. Er schreibe neue Songs, mache viel Sport und müsse diese Zeit allein auch mal aushalten. Ha? Offenbar hat sich Ben doch nach Gesellschaft gesehnt. Mit seinem Struppi jedenfalls wünschen wir ihm eine tolle Zeit.
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Thomas, du, lass uns doch wieder mal ein Päuschen machen. Das gilt zumindest für mich. Nach den 13 Uhr Nachrichten ist meine Kollegin Katharina Herz an ihrer Seite. Ich bin Brigitte Meier und morgen früh starten wir wieder gemeinsam mit der MDR Schlagerwelt

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1: Um 13 Uhr mit Jean-Marc Heukemes. Nach der Wahl in Sachsen-Anhalt hat AfD-Spitzenkandidat Ulrich Siegmund Gespräche mit anderen Parteien aufgenommen. Siegmund sagte in Berlin, sein Anspruch für eine Regierungsübernahme sei eine stabile Mehrheit. Er habe sich bereits mit Kollegen anderer Parteien ausgetauscht. Siegmund bekräftigte sein Ziel, zur Wahl als Ministerpräsident anzutreten. Zur absoluten Mehrheit fehlen der AfD allerdings 3 Sitze. Das BSW schloss eine Unterstützung für Siegmund nicht aus. Die Bundesregierung hat auf den Wahlausgang in Berlin bislang zurückhaltend reagiert. Ein Sprecher sagte in Berlin, man mache keine Politik für ein einzelnes Bundesland, sondern für ganz Deutschland. Ziel sei es, den Wirtschaftsstandort erfolgreich zu gestalten und zukunftsfähige Sozialsysteme zu schaffen. Vizekanzler und SPD-Chef Lars Klingbeil hatte das Wahlergebnis in Sachsen-Anhalt bereits gestern als Signal an Berlin bezeichnet. Man müsse jetzt auch über die Politik der Bundesregierung nachdenken. AfD-Parteichef Tino Chrupalla forderte eine Sonderwirtschaftszone für Ostdeutschland. Im VW-Werk Osnabrück sollen künftig keine Autos, sondern Rüstungsgüter produziert werden. Der Konzern teilte mit, das Werk werde an den Finanzinvestor Aurelius und das Land Niedersachsen verkauft. Zunächst würden dort Luftverteidigungssysteme des israelischen Iron Dome-Herstellers Rafael produziert. Knapp 1.400 der 1.800 Mitarbeiter sollen weiter beschäftigt werden. Die Thüringer BSW-Landtagsfraktion will sich nach dem Parteiaustritt der meisten Mitglieder auflösen. Das teilte die bisherige Fraktionsspitze in Erfurt mit. Danach solle es eine Fraktionsneugründung durch die ehemaligen BSW-Abgeordneten geben. Die Ex-BSWler um Finanzministerin Katja Wolf hatten gestern eine neue Partei mit dem Namen Thüringen gerecht gegründet. Sie wollen weiter die Regierung von CDU-Ministerpräsident Mario Vogt stützen. Nord- und Ostsee haben sich in diesem Sommer ungewöhnlich stark aufgeheizt. Wie das Bundesamt für Seeschifffahrt in Hamburg mitteilte, betrug die durchschnittliche Oberflächentemperatur der Ostsee von Juni bis August 17,2 Grad. Bei der Nordsee waren es 15,6 Grad. Das sei jeweils rund 1 Grad über den langjährigen Mittelwerten. Das waren die Nachrichten.
2: Das Wetter für die MDR Schlagerwelt. Am Nachmittag abziehender Regen und Aufheiterungen bei Höchstwerten von 23 bis 28 Grad, bei schwachem bis mäßigem Wind aus südlichen Richtungen. In der Nacht leicht bewölkt, teilweise klar und trocken, die Tiefstwerte 19 bis 12 Grad. Morgen längere Zeit heiter, später Wolken und gegen Abend im Norden auch Schauer bei 25 bis 30 Grad. Am Mittwoch wird es dann wechselhaft mit Schauern und windig bei sinkender Temperatur.
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2: Hallo und herzlich willkommen in der neuen Woche. Ein neues Glück, ein Montag. Ich hoffe, bis hierher verlief dieser ganz gut. Wir starten in den Nachmittag hier ganz schön sexy und das mit Christina Bach.

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Wir haben Kirsten gehört. Du bist ein Casanova hier bei uns in der MDR Schlagerwelt. Und mir ging gerade so durch den Kopf, das ist das Wort Casanova oder auch Macho, wenn ich so an Reinhard Fendrich denke und sein Macho, eigentlich gar nicht mehr gibt bei den jungen Leuten. Da gibt es heute eher so Sprüche wie, das ist ein echter Player oder ein Sigma-Boy oder Sigma-Male. Unglaublich, wie sich doch auch unsere Sprache verändert. Aber was ein Casanova ist, das wissen wir natürlich. Und wir wissen, wo es die beste Musik gibt. Die besten Schlagermelodien, nämlich hier bei uns in der MDR Schlagerwelt. Ich darf Sie nochmals herzlich willkommen heißen auf dem Weg durch den Nachmittag. Ich freue mich, Sie bis 20 Uhr hier begleiten zu dürfen mit Ihren Lieblingsmelodien, natürlich auch mit vielen Informationen. Und ich hoffe, Sie können das so richtig genießen. Egal, ob Sie uns einfach nebenbei hören, während der Arbeit oder ob Sie sich richtig Zeit nehmen, um zuzuhören. Es ist wichtig, dass wir Musik genießen. Die macht uns glücklich, die macht uns froh, die hebt oft unsere Stimmung und das brauchen wir, denn wir wissen ja, das Leben ist zu kurz und das besingt jetzt Nick P. Hier ist Musik aus Österreich. 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
1: Mit Frank Thomas. Im Zusammenhang mit Angriffen auf die elektrische Infrastruktur in Sachsen sind am Wochenende weitere Sprengsätze gefunden worden. Nach Angaben der Generalstaatsanwaltschaft wurden im unmittelbaren Bereich von Hochspannungstrassen südlich des Umspannwerks Graustein 9 selbstgebaute Sprengvorrichtungen entdeckt. Sie seien durch Spezialkräfte des Landeskriminalamtes entschärft worden. Nach 2 als authentisch eingestuften Bekennerschreiben wird ein Zusammenhang mit Sprengstoffvorfällen in Brandenburg und Nordrhein-Westfalen geprüft. Ein 48 Jahre alter Tatverdächtiger aus NRW befindet sich weiter auf der Flucht. Nach dem Wahlsieg der AfD bei der Landtagswahl in Sachsen-Anhalt haben sich führende Vertreter der evangelischen und katholischen Kirche besorgt geäußert. Das Wahlergebnis habe die politischen Verhältnisse im Land tiefgreifend verändert und zeige eine große Unzufriedenheit in Teilen der Bevölkerung, erklärten Landesbischof Kramer, Magdeburgs katholischer Bischof Feige und Anhaltskirchenpräsident Wolkenhauer. Zugleich warnten sie vor möglichen Folgen für Kultur, Bildung, Ehrenamt, Diakonie und Caritas. Feige appellierte an die AfD als Wahlsiegerin, Verfassung und Grundgesetz uneingeschränkt zu achten. In Thüringen ist der Anteil der Akademiker in den vergangenen Jahren weiter gestiegen. Wie das Thüringer Landesamt für Statistik mitteilte, ist der Anteil innerhalb von 10 Jahren von 14,5 auf 20% gestiegen. Soweit die Meldungen. 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
2: Das Wetter für die MDR Schlagerwelt. Am Nachmittag zieht der Regen ab und es lockert auf. Das Thermometer klettert auf 23 bis 28 Grad. In der Nacht dann leicht bewölkt, teilweise auch klar. Es bleibt trocken bei Tiefstwerten zwischen 19 und 12 Grad. Morgen ist es zunächst heiter, später kommen dann Wolken dazu und gegen Abend im Norden auch einige Schauer bei 25 bis 30 Grad. Am Mittwoch wechselhaft mit Schauern und windig, die Temperaturen sinken.
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2: Und bei mir geht es jetzt mit dem Musical-Sänger und Schlagersänger Jens Bogner um besonders schöne, leuchtende Augen. Und mal ehrlich, die Augen bei einem Menschen sind doch immer noch mit das Allerschönste. Wir lassen sie jetzt strahlen und leuchten. Hier ist Jens Bogner.

0: Immer wieder so ein Song mit echter Mitsingen-Garantie, DJ Ötzi und noch in 100.000 Jahren. Ja, da wird es auch Wetter geben und dahin blicken wir jetzt heute zu Diana Weise ins MDR Wetterstudio. Wir schauen mal auf den Tag. Diana, wie sieht's denn aus? Wird's heute vielleicht noch ein bisschen schöner oder bleibt es so?
1: Das wird noch schöner, ja. Wer jetzt vielleicht den Regen auch nicht so schlimm findet, der hat es aber jetzt auch ganz gut. Vom westlichen Thüringen bis in den Nordosten Sachsen-Anhalts, da gibt es erstmal ein Regengebiet, das zieht nach Brandenburg ab. Und dann gibt es von zwei Seiten her Auflockerungen mit Sonne, einmal vom Erzgebirge her und einmal eben auch von Westen her, sodass es am Nachmittag immer freundlicher wird und auch wärmer. Die Temperaturen liegen dann zwischen 23 und 28 Grad.
0: Oh, das ist ja nochmal relativ hoch. Und bleibt das dann auch so in den nächsten Tagen?
1: Morgen geht es noch ein bisschen höher, auf 25 bis 30 Grad. Es gibt erstmal reichlich Sonnenschein, am Abend dann aber ein paar Schauer und damit wird es am Mittwoch schon wieder wechselhaft. Die Schauer bringen dann auch Abkühlung und wir reden dann über Höchstwerte zwischen 18 und 23 Grad. Der Donnerstag bringt wieder mehr Sonne, aber noch ein bisschen niedrigere Temperatur.
0: Da wird es dann also deutlich kühler. Danke, Diana Weise ins MDR Wetterstudio. Aber egal wie das Wetter ist, ich hoffe, Sie haben einen schönen Montag, haben beste Stimmung. Die kann uns keiner nehmen. Das weiß auch Andrea Berg.

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1: Um 14 Uhr mit Jean-Marc Heukemess. Nach der Landtagswahl in Sachsen-Anhalt haben Ministerpräsident Sven Schulze und Bundeskanzler Friedrich Merz Konsequenzen angekündigt. Merz sagte, das sei die schwerste Niederlage, die die CDU seit Jahren eingefahren habe. Die Bundesregierung müsse ihre Reformen künftig nicht nur rational begründen, sondern auch emotional besser vermitteln. Schulz betonte, die CDU habe in Sachsen-Anhalt keinen Regierungsauftrag mehr. Der liege nun bei der AfD. Schulze stellte auch persönliche Konsequenzen in Aussicht, nannte aber keine Einzelheiten. Nach der Wahl in Sachsen-Anhalt hat AfD-Spitzenkandidat Ulrich Siegmund Gespräche mit anderen Parteien aufgenommen. Siegmund sagte, sein Anspruch für eine Regierungsübernahme sei eine stabile Mehrheit. Er habe sich bereits mit Kollegen anderer Parteien ausgetauscht. Siegmund bekräftigte sein Ziel, zur Wahl als Ministerpräsident anzutreten. Zur absoluten Mehrheit fehlen der AfD allerdings 3 Sitze. Das BSW schloss eine Unterstützung für Siegmund nicht aus. In Serbien laufen die Beisetzungsfeierlichkeiten für den verstorbenen Kriegsverbrecher Ratko Mladic. Vor der Kirche in Belgrad mit dem aufgebahrten Sarg bildete sich am Morgen eine lange Menschenschlange. Insgesamt werden zehntausende Menschen erwartet, die Mladic die letzte Ehre erweisen wollen. Die EU-Kommission sprach von einer Verherrlichung eines Kriegsverbrechers. Mladic war Ende August in den Niederlanden gestorben, wo er eine lebenslange Haft verbüßte. Im Zusammenhang mit Angriffen auf die Strominfrastruktur in Sachsen sind am Wochenende 9 weitere Sprengsätze gefunden und entschärft worden. Nach Angaben der Generalstaatsanwaltschaft wurden sie im Bereich von Hochspannungstrassen südlich des Umspannwerks Graustein bei Görlitz entdeckt. Damit erhöhe sich die Gesamtzahl der in Sachsen sichergestellten Sprengvorrichtungen auf 21. Wegen der Sabotagefälle wird weiter nach einem Tatverdächtigen gefahndet. Im VW-Werk Osnabrück sollen künftig keine Autos, sondern Rüstungsgüter produziert werden. Der Konzern teilte mit, das Werk werde an den Finanzinvestor Aurelius und das Land Niedersachsen verkauft. Zunächst würden dort Luftverteidigungssysteme des israelischen Iron Dome-Herstellers Rafael produziert. Knapp 1400 der 1800 Mitarbeiter sollen weiter beschäftigt werden. Das waren die Nachrichten.
2: Das Wetter für die NDR Schlagerwelt. Am Nachmittag zieht der Regen ab und später kommt von Westen her immer mehr Sonne. Dann ist es trocken bei 23 bis 28 Grad. In der Nacht leicht bewölkt oder klar und trocken. Die Tiefstwerte liegen bei 19 bis 12 Grad. Morgen wird es überwiegend heiter und trocken bei maximal 25 bis 30 Grad und am Mittwoch dann wieder wechselhaft mit Regen und Wind bei sinkender Temperatur.
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2: Und hinein geht's da schon in die 14 Uhr Stunde mit ganz viel Sonne und der Gruppe Wind.

0: Ina Martell und am Sonntagnachmittag, naja, am Sonntagnachmittag, da bin ich ja auch immer für Sie da. Gestern war es wieder soweit von 13 bis 17 Uhr und natürlich auch nächste Woche wieder mein Sonntag mit Herz. Und zuvor, zu Beginn des Wochenendes, da gibt es auch immer etwas Neues, nämlich in der...
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0: Ganz genau. Am Freitag gab es eine neue Ausgabe der ARD Schlager Hitparade. Und da hat sich auf dem Treppchen diesmal nicht so viel getan, denn auf Platz 1 blieben sie. Una Notte Italiana heißt der Titel von Graziano und Sunrise. Und der klingt so.

0: Auf Platz 1, also Una Notte Italiana, Graziano und Sunrise. Platz 2 ging an Andrea Berg, das kann uns keiner nehmen. Und auf Platz 3 waren sie beharrlich, blieben sie dort auf dem Treppchen, nämlich die Gruppe Millionen mit ihrem Titel Millionen. Nun, sie können nicht Millionen Stimmen abgeben, aber doch ihre Stimme unbedingt, nämlich 3 Stück haben sie zur Auswahl. 3-mal dürfen sie ihr Kreuzchen machen oder anklicken unter ard-schlagerhitparade.de. Das Ganze geht noch bis Mittwoch 12 Uhr, wenn Sie entscheiden möchten, wer in der nächsten Woche wohl weiter nach vorne kommt oder wen Sie gerne da vorne auf dem Siegertreppchen hätten.
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1: Mit Frank Thomas. BSW-Gründerin Sarah Wagenknecht hat sich offen für eine Zusammenarbeit mit der AfD in Sachsen-Anhalt gezeigt. Wagenknecht sagte, es gebe künftig hoffentlich Mehrheiten für einen Kurswechsel. Sie nannte konkret eine andere Energiepolitik, ein Ende der Russland-Sanktionen und eine Reform des öffentlich-rechtlichen Rundfunks. BSW-Spitzenkandidat Thomas Schulze sagte, sollte sich Ulrich Siegmund im Landtag zur Ministerpräsidentenwahl stellen, werde sich die BSW-Fraktion im dritten Wahlgang enthalten. Dort würde Siegmund eine einfache Mehrheit reichen. In Sachsen hat die Heimatunion im CDU-Landesverband ein Ende der Koalition mit der SPD gefordert. Die Gruppierung erklärte mit Blick auf das Wahlergebnis in Sachsen-Anhalt, es brauche CDU pur ohne laufende Kompromisse mit linken Parteien. Die Heimatunion hatte die Brandmauer zur AfD bereits in der Vergangenheit in Frage gestellt. Die Stadt Jena wirbt mit einer Prämie von 120 Euro dafür, den Hauptwohnsitz in der Stadt anzumelden. Grund ist die sinkende Einwohnerzahl. Die Kampagne richtet sich nach Angaben der Stadt vor allem an Studenten, Auszubildende und junge Erwachsene. Sachsens Grundwasserspiegel ist in diesem Jahr weiter gesunken. Nach Angaben des Landesamtes für Umwelt, Landwirtschaft und Geologie werden derzeit an 88% der Messstellen die sonst üblichen Grundwasserstände um gut einen halben Meter unterschritten. Demnach sinken die Werte seit dem Jahr 2013. Bisher habe keine längere Erholung stattgefunden. Soweit die Meldungen jetzt neu, die Schlagerwelt in der ARD Sounds App.
2: Das Wetter für die MDR Schlagerwelt. Am Nachmittag abziehender Regen und Aufheiterungen bei Höchstwerten von 23 bis 28 Grad, bei schwachem bis mäßigem Wind aus südlichen Richtungen. In der Nacht leicht bewölkt, teilweise klar und trocken, die Tiefstwerte 19 bis 12 Grad. Morgen längere Zeit heiter, später Wolken und gegen Abend im Norden auch Schauer bei 25 bis 30 Grad. Am Mittwoch wird es dann wechselhaft mit Schauern und windig bei sinkender Temperatur.
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2: Gestern Morgen beim Spaziergang mit meinem Hund sind sie vor mir herumgeflattert und haben fröhlich getanzt, die Schmetterlinge. Und musikalisch klingt das so wunderschön bei Nicole und ihr Papillon.

Ja, das war Musik aus Skandinavien mit Lars Berghagen. Der gebürtige Schwede war bereits 1965 in Schweden erfolgreich und hatte dort eine eigene TV-Show. In Deutschland wurde er zunächst durch seine Zusammenarbeit mit Wenke Mühre bekannt, bevor er auch als Einzelinterpret Erfolge feiern konnte. Wir alle kennen wohl seinen größten Hit, Es war einmal eine Gitarre. Damit war er 1975 23 Wochen in den deutschen Verkaufscharts vertreten. Lars Berghagen verstarb 2023 im Alter von 78 Jahren in Stockholm. Seine Musik, die bleibt. Und er ist nicht der einzige skandinavische Schlagersänger. Und das bringt mich dazu, Sie heute schon auf Holgers Schlageruniversum hinzuweisen. Denn mein lieber Kollege Holger Ralf Erhardt hat am kommenden Samstag in seinem Universum von 15 bis 17 Uhr das Motto Musik aus Skandinavien. Ich nehme mal an, da wird Lars Berghagen vielleicht auch zu hören sein. Aber lassen wir uns überraschen, wenn es nächsten Samstag wieder heißt, Holgers Schlageruniversum von 15 bis 17 Uhr in Ihrer MDR Schlagerwelt. Ja, und von Skandinavien geht es jetzt nach Österreich zur Musik von Alessa. Vorab hören wir aber noch Hendrik Bruch.

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1: Um 15 Uhr mit Jean-Marc Heukemes. Kanzler Friedrich Merz hat das Wahlergebnis in Sachsen-Anhalt als schwerste Niederlage der CDU seit Jahrzehnten bezeichnet. Merz sagte, mit dem gestrigen Tag habe sich nicht nur in Sachsen-Anhalt etwas verändert, sondern in ganz Deutschland. Der Reformkurs sei grundsätzlich richtig, aber man müsse über einzelne Aspekte noch einmal reden und sie emotional besser vermitteln. Sachsen-Anhalts Ministerpräsident Sven Schulze sagte, die CDU sei jetzt in seinem Bundesland in der Opposition. Der Regierungsauftrag liege bei der AfD. Schulze stellte auch persönliche Konsequenzen in Aussicht, nannte aber keine Einzelheiten. Nach der Wahl in Sachsen-Anhalt hat AfD-Spitzenkandidat Ulrich Siegmund Gespräche mit anderen Parteien aufgenommen. Siegmund sagte, sein Anspruch für eine Regierungsübernahme sei eine stabile Mehrheit. Er habe sich bereits mit Kollegen anderer Parteien ausgetauscht. Siegmund bekräftigte sein Ziel, zur Wahl als Ministerpräsident anzutreten. Zur absoluten Mehrheit fehlen der AfD allerdings 3 Sitze. Das BSW schloss eine Unterstützung für Siegmund nicht aus. In Serbien laufen die Beisetzungsfeierlichkeiten für den verstorbenen Kriegsverbrecher Ratko Mladic. Vor der Kirche in Belgrad mit dem aufgebahrten Sarg bildete sich am Morgen eine lange Menschenschlange. Insgesamt werden zehntausende Menschen erwartet, die Mladic die letzte Ehre erweisen wollen. Die EU-Kommission sprach von einer Verherrlichung eines Kriegsverbrechers. Mladic war Ende August in den Niederlanden gestorben, wo er eine lebenslange Haft verbüßte. Im VW-Werk Osnabrück sollen künftig keine Autos, sondern Rüstungsgüter produziert werden. Der Konzern teilte mit, das Werk werde an den Finanzinvestor Aurelius und das Land Niedersachsen verkauft. Zunächst würden dort Luftverteidigungssysteme des israelischen Iron Dome-Herstellers Rafael produziert. Knapp 1400 der 1800 Mitarbeiter sollen weiter beschäftigt werden. Das Landgericht Mannheim hat ein Strafverfahren gegen den Sänger Xavier Naidoo eröffnet. Die Staatsanwaltschaft wirft dem 54-Jährigen Volksverhetzung vor. Der Sänger soll ein Mitglied der Amadeo-Antonio-Stiftung beleidigt und in diesem Zusammenhang Texte mit antisemitischem Inhalt veröffentlicht haben. Die Ermittlungen waren durch mehrere Strafanzeigen ausgelöst worden. In einem zweiten Fall wurde die Anklage nicht zugelassen. Das waren die Nachrichten.
2: Das Wetter für die MDR Schlagerwelt. Am Nachmittag zieht der Regen ab und es lockert auf. Das Thermometer klettert auf 23 bis 28 Grad. In der Nacht dann leicht bewölkt, teilweise auch klar. Es bleibt trocken bei Tiefstwerten zwischen 19 und 12 Grad. Morgen ist es zunächst heiter, später kommen dann Wolken dazu und gegen Abend im Norden auch einige Schauer bei 25 bis 30 Grad. Am Mittwoch wechselhaft mit Schauern und windig. Die Temperaturen sinken.
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2: Es ist kurz nach 15 Uhr. Ich würde sagen, schnappen Sie sich schnell eine Tasse Kaffee. Vielleicht haben Sie noch ein leckeres Stückchen Kuchen vom Wochenende übrig. Und genießen Sie mit mir jetzt André Stade und Luisa.

Da lief er für uns, Roland Kaiser, mit einem echten Klassiker südlich von mir. Und wenn man ihn hört, da kommt man irgendwie automatisch zum Wort Live-Magie. Denn erst kürzlich hat uns Roland Kaiser wieder einmal gezeigt, warum er zu den absoluten Giganten der deutschen Musikgeschichte gehört. Mit Gänsehautmomenten und seiner unbändigen Energie hat er bei seinen letzten Konzerten wieder tausende Fans restlos begeistert. Das waren Open-Air-Sommernächte, die man so schnell nicht vergisst. Und er selbst bringt es eigentlich immer genau auf den Punkt, wenn er sagt, Musik ist die Sprache, die jeder versteht und die uns alle verbindet. Ja, und diese Sprache, die sprechen wir hier in der MDR Schlagerwelt sehr gern für Sie. Jetzt mit Ellen Krenz und danach Roberto Blanco.

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1: Mit Frank Thomas. Im Zusammenhang mit Angriffen auf die Strominfrastruktur in Sachsen sind am Wochenende 9 weitere Sprengsätze gefunden worden. Nach Angaben der Generalstaatsanwaltschaft wurden sie im unmittelbaren Bereich von Hochspannungstrassen südlich des Umspannwerkes Graustein bei Görlitz entdeckt. Damit erhöhe sich die Gesamtzahl der in Sachsen sichergestellten Sprengvorrichtungen auf 21. Sie seien durch Spezialkräfte des Landeskriminalamtes entschärft worden. Es werde ein Zusammenhang mit Sprengstoffvorfällen in Brandenburg und Nordrhein-Westfalen geprüft. Nach der Wahl in Sachsen-Anhalt hat AfD-Spitzenkandidat Siegmund Gespräche mit anderen Parteien aufgenommen. Siegmund sagte in Berlin, sein Anspruch für eine Regierungsübernahme sei eine stabile Mehrheit. Er habe sich bereits mit Kollegen anderer Parteien ausgetauscht. Siegmund bekräftigte sein Ziel, eine stabile Mehrheit im Landtag zu erreichen. Dann werde er zur Wahl als Ministerpräsident antreten. Zur absoluten Mehrheit fehlen der AfD 3 Sitze. Das BSW schloss eine Unterstützung für Siegmund nicht aus. Die Thüringer BSW-Landtagsfraktion will sich nach dem Parteiaustritt der meisten Mitglieder auflösen, das teilte die bisherige Fraktionsspitze in Erfurt mit. Danach soll es eine Fraktionsneugründung durch die ehemaligen BSW-Abgeordneten geben. Die Ex-BSWler und Finanzministerin Wolf hatten gestern eine neue Partei mit dem Namen Thüringen gerecht gegründet. Sie wollen weiter die Regierung von CDU-Ministerpräsident Mario Vogt stützen. Soweit die Meldungen, jetzt neu die Schlagerwelt in der ARD Sounds App.
2: Das Wetter für die MDR Schlagerwelt. Am Nachmittag zieht der Regen ab und später kommt von Westen her immer mehr Sonne. Dann ist es trocken bei 23 bis 28 Grad. In der Nacht leicht bewölkt oder klar und trocken. Die Tiefstwerte liegen bei 19 bis 12 Grad. Morgen wird es überwiegend heiter und trocken bei maximal 25 bis 30 Grad und am Mittwoch dann wieder wechselhaft mit Regen und Wind bei sinkender Temperatur.
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2: Gemeinsam mit Andreas Martin fangen wir jetzt mal den Mond. Das ist auch so ein Song, zu dem man richtig gut tanzen kann. Und ums Tanzen dreht es sich auch gleich bei mir in einer Viertelstunde etwa. Da schauen wir nämlich mal nach Altenburg. Seien Sie gespannt.

Mama Chita und Olaf Berger. Nicht nur ein Song, zu dem man Disco Fox tanzen kann, sondern auch heiße Latino-Rhythmen, die man da hört. Und das bringt mich jetzt nach Altenburg, denn in Altenburg wird getanzt. Das ist nicht neu. Die Lateinformation des Tanzkreises Schwarz-Gold startet ja in der Bundesliga. Aber aktuell trainieren einige der Turniertänzer besonders intensiv an Schritten und Tanzhaltung mit Tanz unerfahrenen Promis, denn Altenburg sucht den Dancing Star. Unter den Augen von Joachim Lambi wird der am

0: 19. September gekürt. Katrin Welzel hat beim Training mal zugeschaut.
1: Der Blick gerade, der Körper straff. Mandy Kasel, die prominente Weil-Geschäftsführerin einer Ausbildungsgesellschaft, und Clemens Ezold, der Turniertänzer. Gemeinsam auf dem Weg zum perfekten Jive.
2: Ja, das war nämlich nicht synchron.
3: Die vielen Schritte und Kombinationen. Und wie man hört, die Kondition. Ja, man unterschätzt das. Also, ich habe auch irgendwie jedes Mal an einer neuen Stelle Muskelkater.
1: Das Training ist anspruchsvoll, schweißtreibend für alle 6 Paare, die sich für den Lambi-Wettkampf gefunden haben, wie Gastronom Angelo Antonioli.
4: Ja, da habe ich noch nicht getanzt in meinem Leben und da habe ich gesagt, okay, probieren wir.
1: Also steht auch er mit seiner Profi-Tanzpartnerin jede Woche einmal auf dem Parkett. Noch sei er im Basisstatus, schwierig an alles zu denken, an Technik, Hand und Fuß. Apropos denken.
4: Sobald ich anfange zu denken, mache ich die Schritte falsch.
1: Jannik Günther nickt. Und das, obwohl er mit seiner Trommelgruppe Samba spielt.
5: Ich bin nicht der große Tänzer, also jetzt immer noch nicht, sondern war eher der Zappler und Ausdruckstänzer, glaube ich.
1: Jetzt passe das aber schon mit den Schritten. Auch bei Tierärztin Dagmar Schwärmer, die von sich sagt, ein bisschen tanzen zu können.
6: Ich möchte einen schönen Tanz abliefern. Wir tanzen Boki-Woki. Der gefällt mir. Er ist sehr schnell.
1: Und schon wird weiter trainiert, oben im Tanzsaal der Tanzschule Schaller. Die hat auch die 3. Lambi-Gala in Altenburg organisiert und der Juror sagte wohl gern zu. Und damit er dann auch hohe Wertungspunkte zückt, feilen Mandy und Clemens längst wieder an ihrem Jive.
7: Wenn am Ende des Tanzes der Saal steht und feiert, dann haben wir alles erreicht.
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1: Um 16 Uhr mit Jean-Marc Holkemes. Kanzler Friedrich Merz hat das Wahlergebnis in Sachsen-Anhalt als schwerste Niederlage der CDU seit Jahrzehnten bezeichnet. Merz sagte, mit dem gestrigen Tag habe sich nicht nur in Sachsen-Anhalt etwas verändert, sondern in ganz Deutschland. Der Reformkurs sei grundsätzlich richtig, aber man müsse über einzelne Aspekte noch einmal reden. SPD-Chefin Bärbel Baas sagte, man dürfe keine Sozialreformen gegen die Menschen machen. Eine Expertenkommission hat vorgeschlagen, die abschlagsfreie Rente nach 45 Versicherungsjahren abzuschaffen. Nach der Wahl in Sachsen-Anhalt hat AfD-Spitzenkandidat Ulrich Siegmund Gespräche mit anderen Parteien aufgenommen. Siegmund sagte, sein Anspruch für eine Regierungsübernahme sei eine stabile Mehrheit. Er habe sich bereits mit Kollegen anderer Parteien ausgetauscht. Siegmund bekräftigte sein Ziel, zur Wahl als Ministerpräsident anzutreten. Zur absoluten Mehrheit fehlen der AfD allerdings 3 Sitze. Ministerpräsident Sven Schulze sagte, die CDU sei jetzt in der Opposition. SPD-Spitzenkandidat Armin Willingmann zeigte sich offen für einen überparteilichen Ministerpräsidenten. Im neuen Landtag in Sachsen-Anhalt werden lediglich 18 Frauen vertreten sein. Nach dem vorläufigen Endergebnis liegt der Anteil damit bei 21,7%. Das ist der niedrigste von allen deutschen Länderparlamenten. In der AfD-Fraktion werden von 38 Abgeordneten nur 2 Frauen sein. In der CDU sind es ebenfalls 2. Eine geschlechtliche Parität erreichen Grüne, Linke und SPD. In Serbien haben tausende Menschen den verstorbenen Kriegsverbrecher Ratko Mladic die letzte Ehre erwiesen. Mit Flaggen und Porträts geleiteten sie den Sarg durch die Hauptstadt Belgrad zu einem Friedhof. An einem Gedenkgottesdienst am Morgen nahmen zahlreiche orthodoxe Priester und serbische Minister teil. Die EU-Erweiterungskommissionärin Marta Kos erklärte, die Verherrlichung von Mladic sei unvereinbar mit den Werten der EU. Mladic war Ende August in den Niederlanden gestorben, wo er eine lebenslange Haftstrafe verbüßte. Das Landgericht Mannheim hat ein Strafverfahren gegen den Sänger Xavier Naidu eröffnet. Die Staatsanwaltschaft wirft den 54-Jährigen Volksverhetzung vor. Der Sänger soll ein Mitglied der Amadeo-Antonio-Stiftung beleidigt und in diesem Zusammenhang Texte mit antisemitischem Inhalt veröffentlicht haben. Die Ermittlungen waren durch mehrere Strafanzeigen ausgelöst worden. In einem zweiten Fall wurde die Anklage nicht zugelassen. Das waren die Nachrichten.
2: Das Wetter für die MDR Schlagerwelt. Am Nachmittag abziehender Regen und Aufheiterungen bei Höchstwerten von 23 bis 28 Grad, bei schwachem bis mäßigem Wind aus südlichen Richtungen. In der Nacht leicht bewölkt, teilweise klar und trocken, die Tiefstwerte 19 bis 12 Grad. Morgen längere Zeit heiter, später Wolken und gegen Abend im Norden auch Schauer bei 25 bis 30 Grad. Am Mittwoch wird es dann wechselhaft mit Schauern und windig bei sinkender Temperatur.
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2: Und nach den Nachrichten starten wir hier für Sie wieder unsere Schlagermelodien mit Bernd Klüver. Das mit dir könnte gehen. Und danach habe ich Karin Posch für Sie. Ich schenk dir meine Liebe. Ja, ein bisschen Liebe verschenken, das ist immer gut.

Ein unvergessener, großartiger Sänger und Komponist und Liedermacher. Udo Jürgens hier bei uns in der MDR Schlagerwelt. Ich schrieb nie ein Lied für Karin. 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Und dann hören Sie auch jetzt nämlich genau diesen Song. Ich habe für Sie Olaf der Flipper. Da kommt gute Laune auf. Viva la vida. Ole, wir feiern ein bisschen das Leben.

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1: Mit Frank Thomas. Nach der Wahl in Sachsen-Anhalt hat AfD-Spitzenkandidat Ulrich Siegmund Gespräche mit anderen Parteien aufgenommen. Siegmund sagte, sein Anspruch für eine Regierungsübernahme sei eine stabile Mehrheit. Er habe sich bereits mit Kollegen anderer Parteien ausgetauscht. Siegmund bekräftigte sein Ziel, zur Wahl als Ministerpräsident anzutreten. Zur absoluten Mehrheit fehlen der AfD allerdings 3 Sitze. Das BSW schloss eine Unterstützung für Siegmund nicht aus. Die Thüringer BSW-Landtagsfraktion will sich nach dem Parteiaustritt der meisten Mitglieder auflösen. Das teilte die bisherige Fraktionsspitze in Erfurt mit. Danach solle es eine Fraktionsneugründung durch die ehemaligen BSW-Abgeordneten geben. Die Ex-BSWler um Finanzministerin Katja Wolf hatten gestern eine neue Partei mit dem Namen Thüringen gerecht gegründet. Sie wollen weiter die Regierung von CDU-Ministerpräsident Mario Vogt stützen. Nach einer Prügelattacke in der Judo-Bundesliga in Leipzig hat die Polizei Ermittlungen aufgenommen. Nach Angaben der Nachrichtenagentur dpa wurde die Anzeige wegen Körperverletzung gestellt. Der Deutsche Judo-Verband kündigte eine konsequente Aufarbeitung an. Am Sonnabend hatte ein Gastkämpfer aus Georgien vom Judo-Club Leipzig einen Teilnehmer des TSV Abensberg nach einem verlorenen Kampf krankenhausreif geprügelt. Soweit die Meldungen. 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
2: Das Wetter für die MDR Schlagerwelt. Am Nachmittag zieht der Regen ab und es lockert auf. Das Thermometer klettert auf 23 bis 28 Grad. In der Nacht dann leicht bewölkt, teilweise auch klar. Es bleibt trocken, bei Tiefstwerten zwischen 19 und 12 Grad. Morgen ist es zunächst heiter, später kommen dann Wolken dazu und gegen Abend im Norden auch einige Schauer bei 25 bis 30 Grad. Am Mittwoch wechselhaft mit Schauern und windig, die Temperaturen sinken.
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2: Auf in die nächste halbe Stunde, gleich auch mit unserer Rubrik Meine Stars. Bis dahin wunderbare Melodien von Michael Morgan, Aurora La Casa und auch Mike Bauhaus ist mit am Start.

0: Das war Mike Bauhaus in Ihrer MDR Schlagerwelt und schauen Sie auf die Uhr. Es wird Zeit für unsere Rubrik.
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0: Ja, und da gratulieren wir heute zum 83. Geburtstag ganz herzlich Lena Valaitis. Ab den 1970er Jahren hat sie eine herausragende Karriere im Bereich des Schlagers hingelegt. 1970 erhielt sie ihren ersten Plattenvertrag, hatte ihren ersten Fernsehauftritt in der ZDF-Drehscheibe. 1981 dann kam der ganz große Durchbruch mit ihrem Lied Johnny Blue beim Eurovision Song Contest, wo sie auf dem Silbertreppchen auf dem zweiten Platz landete. Aber wir kennen sie natürlich nicht nur von diesem Lied, sondern sie hat sich durch einige andere Lieder auch einen wirklich großen Namen gemacht. Aha.

0: Was mir an diesem Text so wahnsinnig gut gefallen hat, war halt eben dieses Wortspiel. Das hatte irgendetwas Leichtfüßiges und etwas sehr Positives, also als Aussage. Dass mich das Leben natürlich gelehrt hat, dass es wirklich nicht alles so kommt, wie man es gerne möchte. Das ist eine bittere Erfahrung, aber das gehört zum Leben dazu.
1: So, Lena Valaitis, es kommt so oder so. 2001 gab es dann ein Comeback und auch ein erfolgreiches Duett mit Hansi Hinterseer. Mit 77 Jahren dann hat sie sich ohne große Abschiedstournee ganz still und leise von der Bühne verabschiedet. Heute genießt sie ihr Leben fernab der Bühne und sagte einmal in einem Interview, es habe alles seinen Sinn und Zweck gehabt. Erfolge sowie Misserfolge, es sei gut für sie gewesen, nicht nur auf Wolke 7 zu schweben. Wir wünschen ihr jedenfalls heute alles erdenklich Gute zum 83. Geburtstag. Allen voran natürlich die allerbeste Gesundheit und hören Sie mit dem

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1: Um 17 Uhr mit Rio Takeda. Bundeskanzler Friedrich Merz macht für die Niederlage der CDU bei der Landtagswahl in Sachsen-Anhalt auch Störaktionen aus der eigenen Reihen verantwortlich. Merz sagte, niemand in der CDU habe verstanden, dass wenige Tage vor dem Wahltermin ein stellvertretender Vorsitzender der Bundestagsfraktion dem eigenen Spitzenkandidaten in den Rücken falle. Unionsfraktionsvize Sepp Müller hatte im Falle eines starken AfD-Ergebnisses von einem Regierungsauftrag für die Partei gesprochen. Die Junge Union Sachsen-Anhalt forderte einen personellen Neuanfang im CDU-Landesverband. Vorsitzender Nico Elsner sagte MDR aktuell, es müsse einen Wechsel geben. Die CDU habe im Wahlkampf nicht auf die richtigen Inhalte gesetzt. Die Verantwortung dafür trage insbesondere Sven Schulze als Landesvorsitzender. Nach der Wahl in Sachsen-Anhalt hat AfD-Spitzenkandidat Ulrich Siegmund Gespräche mit anderen Parteien aufgenommen. Siegmund sagte, sein Anspruch für eine Regierungsübernahme sei eine stabile Mehrheit. Er habe sich bereits mit Kollegen anderer Parteien ausgetauscht. Siegmund bekräftigte sein Ziel, zur Wahl als Ministerpräsident anzutreten. Zur absoluten Mehrheit fehlen der AfD allerdings 3 Sitze. Ministerpräsident Sven Schulze sagte, die CDU sei jetzt in der Opposition. SPD-Spitzenkandidat Armin Willingmann zeigte sich offen für einen überparteilichen Ministerpräsidenten. Im neuen Landtag in Sachsen-Anhalt werden lediglich 18 Frauen vertreten sein. Nach dem vorläufigen Endergebnis liegt der Anteil damit bei 21,7%. Das ist der niedrigste von allen deutschen Länderparlamenten. In der AfD-Fraktion werden von 39 Abgeordneten nur 2 Frauen sein. In der CDU sind es ebenfalls 2. Eine geschlechtliche Parität erreichen Grüne, Linke und SPD. In Russland wird nach den Goethe-Instituten auch das deutsche Generalkonsulat in St. Petersburg geschlossen. Das Außenministerium in Moskau teilte mit, die deutsche Vertretung müsse bis spätestens 18. September seine Arbeit einstellen. Die Mitarbeiter der Goethe-Institute wurden aufgefordert, Russland bis zum 13. September zu verlassen. Moskau reagiert damit auf die Entscheidung der Bundesregierung, das russische Konsulat in Berlin sowie ein Kulturzentrum in Berlin zu schließen. Hintergrund ist der Drohnenangriff am Flughafen Leipzig-Halle. Das waren die Nachrichten.
2: Das Wetter für die MDR Schlagerwelt. Am Abend ist es locker bewölkt, gebietsweise wolkenlos und trocken bei 17 bis 26 Grad. In der Nacht dann leicht bewölkt, teilweise klar und trocken bei 19 bis 12 Grad. Morgen ist es verbreitet heiter, allmählich kommen dann einige Wolken dazu und später von Nordwesten her auch Schauer, die Höchstwerte 25 bis 31 Grad. Am Mittwoch dann wechselhaft mit Schauern und windig bei sinkender Temperatur.
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2: Wenn ich rausschaue, dann zeigt sich die Sonne und so gegen Abend kommt langsam schon dieses goldene Licht. Und zu uns hier in die MDR Schlagerwelt kommt die goldene Stimme aus Prag. Hier ist Karel Gott.

0: Sie hören die MDR Schlagerwelt, das war Steffen bei uns mit Luise. Die Landtagswahl in Sachsen-Anhalt hat für ein politisches Erdbeben gesorgt. Die AfD ist mit Abstand stärkste Kraft geworden, die Regierungsbildung dürfte aber kompliziert werden. Was denken die Menschen darüber, direkt an der Grenze zwischen Sachsen und Sachsen-Anhalt? Unsere Reporterin Barbara Brähler hat sich einmal in Schkeuditz umgehört.
1: Der Morgen nach der Wahl. Auf dem Markt in Schkeuditz warten Pendler auf ihre Straßenbahnen. Direkt daneben laufen am Grillstand die Vorbereitungen für einen neuen Arbeitstag. Der Herber Würstchen und Co. kommt aus Sachsen-Anhalt. Er freut sich, dass die AfD nun stärkste Kraft ist.
2: Das heißt, Sie hoffen, dass es auch eine Signalwirkung nach Berlin
3: gibt? Richtig. Nur. Okay. Ja, deswegen sind ja so viele gegangen eigentlich auch. Ja, sind ja fast 80% wählen gegangen. Und das ist eine Ansage nach Berlin auf jeden Fall.
1: Wir kommen ins Gespräch. Wie es weitergeht, will ich wissen. Und
2: was erhoffen Sie sich jetzt?
3: Also, dass sich zumindest was ändert in Sachen, dass die alten Leute nicht mehr Zeug aus dem Papierkorb holen müssen, dass die Mieten nicht mehr erhöht werden. Ob das die Partei schafft, das werden wir sehen. Auf jeden Fall muss was passieren in dem Staat.
1: Ein paar Meter weiter vor einer Bäckerei sitzt eine Rentnerin bei ihrem Morgenkaffee.
2: Darf ich mich kurz setzen zu Ihnen?
1: Glücklich mit dem Wahlsieg der AfD in Sachsen-Anhalt ist sie ganz und gar nicht.
4: Weil die Wahlprogramme haben wir 1933. Das stört mich. Wir sind alle unzufrieden. Auch ich. Aber ich bin ein Demokrat. Und das, was jetzt angesteuert wird, ist eine Diktatur. Und die hat es schon mal.
1: Auch der nächste Schkeuditzer, den ich treffe, ist über den deutlichen Wahlsieg der AfD im Nachbarland nicht erfreut, sondern eher resigniert.
5: Es war vorauszusehen, dass die gewinnen. Ja, vielleicht muss man sie doch mal ranlassen, ob sie was besser machen. Weil sie sagen ja, sie machen alles besser. Glaube ich zwar nicht, aber...
1: Ich drehe eine weitere Runde um den Markt. Ein junges Paar mit Kinderwagen kommt auf mich zu.
2: Wie finden Sie denn das Ergebnis?
6: Ich finde es gut, dass es Allgemeinwohl wieder besser wird.
7: Wenn Sie jetzt wirklich sagen, okay, wir halten unsere Wahlversprechen, gerade Spritpreise ist es, glaube ich, das beste Beispiel, Energiepreise, muss man halt am Ende jetzt sehen, was draus wird. Aber erhoffen würde ich es mir auf jeden Fall, dass es richtig machen, im Gegensatz zu anderen Parteien, sage ich jetzt mal, wo klar im Wahlkampf viel versprochen wird und am Ende nicht gehalten wird.
1: Zwischen Sachsen und Sachsen-Anhalt verläuft zwar eine Landesgrenze, die Sorgen, Erwartungen und die Kritik an Berlin ähneln sich jedoch.
8: Die Regierung sieht nur zu, dass sie die Steuergelder in der Tasche kriegt. Und die Steuergelder werden ausgegeben, sonst wohin. Die werden aufwachen, wenn die nächste Wahl ist. Dann werden die aufwachen und dann werden sie sagen, oh, jetzt sind die mehr als 50%.
1: Zustimmung, Skepsis und Enttäuschung liegen auf dem Schkeuditzer Marktplatz dicht beieinander. Eines aber eint fast alle Gesprächspartner. Die Erwartung, dass die Politik ihre Probleme ernst nimmt.
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1: mit Frank Thomas. Nach der Wahl in Sachsen-Anhalt hat AfD-Spitzenkandidat Ulrich Siegmund Gespräche mit anderen Parteien aufgenommen. Siegmund sagte, sein Anspruch für eine Regierungsübernahme sei eine stabile Mehrheit. Er habe sich bereits mit Kollegen anderer Parteien ausgetauscht. Siegmund bekräftigte sein Ziel, zur Wahl als Ministerpräsident anzutreten. Zur absoluten Mehrheit fehlen der AfD allerdings 3 Sitze. Das BSW schloss eine Unterstützung für Siegmund nicht aus. In den Aufnahmeeinrichtungen in Sachsen sind zwischen April und Juni weniger Geflüchtete registriert worden als im Vorjahreszeitraum. Nach Angaben der Landesdirektion Sachsen sank ihr Anteil um 30%. Die Zahl der Abschiebungen sank leicht, dafür reisten etwas mehr Personen freiwillig aus. In Erfurt werden nicht abgeholte Fundsachen künftig online versteigert. Wie die Stadt Erfurt mitteilte, werden etwa Fahrräder, Elektrogeräte oder Schmuck über eine entsprechende Internetplattform angeboten. Die ersteigerten Fundsachen könnten anschließend mit Termin im Fundbüro abgeholt werden. Kabeldiebe haben für eine Unterbrechung des Zugverkehrs zwischen Görlitz und Nieski gesorgt. Laut Bundespolizei hatten Techniker der Deutschen Bahn gestern Morgen durchtrennte Leitungen am Bahnhof Görlitz festgestellt. Die Strecke musste daraufhin gesperrt werden. Mehrere Züge fielen aus. Soweit die Meldungen. 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
2: Das Wetter für die MDR Schlagerwelt. Am Abend sind örtlich ein paar lockere Wolken am Himmel. Sonst ist es wolkenlos und trocken bei 17 bis 26 Grad. In der Nacht ist es leicht bewölkt bis klar und trocken bei 19 bis 12 Grad. Morgen starten wir heiter in den Tag. Später kommen einige Wolken dazu und von Nordwesten her sind auch Schauer möglich. Maximal 25 bis 31 Grad. Am Mittwoch dann wieder wechselhaft mit Regen und Wind. Die Temperaturen gehen zurück.
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2: Und ich freue mich jetzt auf einen wunderschönen Titel von Juliane Werding. Sie können ihn sicherlich auch schon mitsingen. Geh nicht in die Stadt heute Nacht und danach wird gekuschelt. Da habe ich die Wikinger für Sie.

0: Was ist denn schon dabei? Und Mary Rose am Montagabend in ihrer MDR Schlagerwelt. Wir schauen ins politische Deutschland. Das Ergebnis in Sachsen-Anhalt sei eine der schwersten Wahlniederlagen seit Jahrzehnten für die CDU, sagte heute Friedrich Merz. Der Parteivorsitzende spricht von großen Erschütterungen für die CDU und das ganze Land. Jan Zimmermann berichtet für die MDR Schlagerwelt.
1: Das Ergebnis in Sachsen-Anhalt sei eine der schwersten Wahlniederlagen seit Jahrzehnten für die CDU, sagte Friedrich Merz. Der Parteivorsitzende spricht von großen Erschütterungen für die CDU und das ganze Land.
2: Ich kann Ihnen sagen, wir sind alle zutiefst schockiert. Wir haben es in dieser Form so nicht erwartet. Mit dem gestrigen Tag hat sich nicht nur in Sachsen-Anhalt etwas verändert, sondern in ganz Deutschland.
1: An dem eingeschlagenen Reformkurs der Bundesregierung hält Merz fest. Deutschland brauche grundlegende Reformen bei Rente, Gesundheit und Pflege. Merz kündigte aber Konsequenzen an. Der CDU-Chef sagte, seine Politik künftig mehr und besser erklären zu wollen.
2: Wir alle wissen, dass wir auch mehr tun müssen, um die Menschen wieder zu erreichen. Das betrifft mich natürlich. Ich stehe als Bundeskanzler ganz vorn in der Verantwortung, aber ich habe nicht vor, mich dieser Verantwortung zu entziehen. Es geht um nicht mehr und um nicht weniger als um die Zukunft unseres Landes und die Chancen unserer Kinder und Enkelkinder.
1: Der Kanzler sendet auch ein Signal an alle, die sich im In- und Ausland Sorgen machen, dass womöglich eine in Teilen rechtsextremistische Partei in Regierungsverantwortung kommt. Er betonte, die Institutionen in Deutschland seien wehrhaft und stabil. Die Bundesregierung werde alles tun, um das Grundgesetz durchzusetzen.
2: Regierungen und ihre Politik stehen immer wieder zur Abstimmung. Das ist das selbstverständliche Wesen der Demokratie. Aber eines steht nicht zur Abstimmung. Das sind die Regeln unseres Zusammenlebens und die Werte unseres Grundgesetzes.
1: Bei der Landtagswahl in Sachsen-Anhalt war die AfD mit großem Abstand stärkste Kraft geworden. Sie erreichte 43,8%. Die CDU stürzte dagegen auf 17,2% ab.
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1: Um 18 Uhr mit Rio Takeda. Die Chemieproduktion in Leuna steht vor dem endgültigen Aus. Der Geschäftsführer der Leuna Polyamid GmbH, Martin Naundorf, sagte der Mitteldeutschen Zeitung, man habe bis Ende August kein verbindliches Angebot eines Investors erhalten. Als Gründe wurden die schwache Nachfrage sowie die hohen Rohstoffpreise genannt. Bis Ende September soll noch produziert werden, danach werden die Anlagen heruntergefahren. Leuna Polyamid ist die Auffanggesellschaft des insolventen Betreibers Domo. In dem Werk arbeiten rund 400 Beschäftigte. Bundeskanzler Friedrich Merz macht für die Niederlage der CDU bei der Landtagswahl in Sachsen-Anhalt auch Störaktionen aus den eigenen Reihen verantwortlich. Merz sagte, niemand in der CDU habe verstanden, dass wenige Tage vor dem Wahltermin ein stellvertretender Vorsitzender der Bundestagsfraktion dem eigenen Spitzenkandidaten in den Rücken falle. Unionsfraktionsvize Sepp Müller hatte im Falle eines starken AfD-Ergebnisses von einem Regierungsauftrag für die Partei gesprochen. Die Junge Union Sachsen-Anhalt forderte einen personellen Neuanfang im CDU-Landesverband. Vorsitzender Nico Elsner sagte MDR aktuell, es müsse einen Wechsel geben. Die CDU habe im Wahlkampf nicht auf die richtigen Inhalte gesetzt. Die Verantwortung dafür trage insbesondere Sven Schulze als Landesvorsitzender. Der Politologe Oliver Lemke sieht den Unvereinbarkeitsbeschluss der CDU von der Realität überholt. Dieser verbietet eine Zusammenarbeit sowohl mit der AfD als auch mit der Linken. Lemke sagte MDR aktuell, diese Strategie gehe aus arithmetischen Gründen nicht mehr auf. Wenn die Union die Brandmauer erhalten wolle, benötige sie im Osten eine Dehnungsübung nach links. Lemke sprach sich zudem für neue Formen der Mehrheitsfindung außerhalb einer Koalition aus. Das Beispiel Sachsen-Anhalt zeige, dass die alten Regeln der Regierungsbildung außer Kraft gesetzt würden. In Russland wird nach den Goethe-Instituten auch das deutsche Generalkonsulat in St. Petersburg geschlossen. Das Außenministerium in Moskau teilte mit, die deutsche Vertretung müsse bis spätestens 18. September seine Arbeit einstellen. Die Mitarbeiter der Goethe-Institute wurden aufgefordert, Russland bis zum 13. September zu verlassen. Moskau reagiert damit auf die Entscheidung der Bundesregierung, das russische Konsulat in Berlin zu schließen, sowie den Vertrag für das russische Haus in Berlin zu kündigen. Hintergrund ist der Drohnenangriff am Flughafen Leipzig-Halle. Das waren die Nachrichten.
2: Das Wetter für die MDR Schlagerwelt. Am Abend ist es locker bewölkt, gebietsweise wolkenlos und trocken bei 17 bis 26 Grad. In der Nacht dann leicht bewölkt, teilweise klar und trocken bei 19 bis 12 Grad. Morgen ist es verbreitet heiter, allmählich kommen dann einige Wolken dazu und später von Nordwesten her auch Schauer, die Höchstwerte 25 bis 31 Grad. Am Mittwoch dann wechselhaft mit Schauern und windig bei sinkender Temperatur.
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2: Morgen soll es noch mal richtig schön warm werden im MDR Schlagerland. Das heißt, der Sommer ist noch lange nicht vorbei. Wir genießen ihn noch ein bisschen, auch hier bei uns, ganz musikalisch mit

Frank Schöbel mit Jetzt oder Nie. Und nach Frank Schöbel kommen wir zu einer Dame, die bereits mit 6 Jahren erste Bühnenauftritte hatte. Mit 8 Jahren war sie Deutschlands jüngste Ski-Akrobatin. Haben Sie eine Idee, wer das sein könnte? Ich meine Xandra Haag. Die Sängerin aus Velbert begann mit 16 ihre Gesangsausbildung. Entdeckt wurde sie dann 1990. Es folgten erste Schlagertitel und 2001 dann endlich das lang ersehnte Debütalbum. Immer wieder erfreut sie uns mit frischen und mit neuen Songs. Ihre zweite Leidenschaft, die gilt dem Tanz. Und diese Leidenschaft ließ Xandra Haag nie aus den Augen. Neben der Musik ist sie Dance for Fans Instructor des Allgemeinen Deutschen Tanzlehrerverbandes und unterrichtet Videoclip-Dancing, Kindertanz, Stepptanz und Line-Dance. Unter anderem in der Tanzschule ihres Mannes Aki Brandt in Bochum. Eine vielseitige Künstlerin, die wir immer gern im Programm der MDR Schlagerwelt haben. Jetzt mit ihrem Song Du machst mir Gänsehaut.

0: Das Wetter für die MDR Schlagerwelt. Am Abend sind örtlich ein paar lockere Wolken am Himmel. Sonst ist es wolkenlos und trocken bei 17 bis 26 Grad. In der Nacht ist es leicht bewölkt bis klar und trocken bei 19 bis 12 Grad. Morgen starten wir heiter in den Tag. Später kommen einige Wolken dazu und von Nordwesten her sind auch Schauer möglich. Maximal 25 bis 31 Grad. Am Mittwoch dann wieder wechselhaft mit Regen und Wind. Die Temperaturen gehen zurück.
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0: So, während Sie wohl langsam das Abendessen zubereiten, serviere ich noch ein bisschen Musik. Bis 20 Uhr bin ich für Sie da. Jetzt kommt Christian Leis hier kurz hereingeschneit und schaut mal, was es bei Ihnen denn heute Abend so zu essen gibt. Für immer heißt sein Song. Danach hören wir Elke Best.

Ach, was für ein schönes Gefühl, das man bei dieser Musik bekommt. Bei Truckstop fühle ich mich immer so, als säße ich im Auto, die Fenster sind einen Spalt weit geöffnet, der Asphalt zieht unter mir vorbei und im Radio eben diese eine Melodie, die sich sofort nach Heimat anfühlt, nach Freiheit auch und irgendwie nach einem guten Freund. Seit über 50 Jahren schenken uns die Jungs von Truckstop jetzt schon diese schönen Momente und das fühlt sich tatsächlich dann an wie gute Freunde. Und wenn man mal darüber nachdenkt, wie viele wunderschöne Country-Songs uns in all den Jahren durch Truckstop geschenkt wurden, dann ist das kein bloßes Musikrepertoire, das ist ja fast wie der Soundtrack eines Lebens. Ob der wilde, wilde Westen, Take It Easy, altes Haus oder die leisen, tiefgründigen Töne, Truckstop hat es wie kaum eine andere Band geschafft, die amerikanische Country-Seele in unsere Sprache zu übersetzen. Sie haben uns Lieder geschenkt, die trösten, die feiern und die uns einfach ein Lächeln ins Gesicht zaubern. Und am kommenden Wochenende kommen alle Fans von Truckstop wieder ganz auf ihre Kosten. Denn es gibt nach 24 Jahren Ruhe endlich wieder das Flieger Trucker Country Festival in Nordhausen. Vom 11. bis 13. September geht dieses Festival und am Samstagabend stehen dort Truckstop auf der Bühne. Ja, und nach so viel Country geht es jetzt zu ganz süßem Charme mit Chris Dirk. Das wird ja immer schöner.

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1: Um 19 Uhr mit Rio Takeda. Eine der größten Firmen am Chemiestandort Leuna steht vor dem Aus. Der Geschäftsführer der Leuna Polyamid GmbH, Martin Naundorf, bestätigte dem MDR, dass bis Ende August kein verbindliches Angebot eines Investors eingegangen sei. Als Gründe wurden die schwache Nachfrage sowie die hohen Rohstoffpreise genannt. Bis Ende September soll noch produziert werden, danach werden die Anlagen heruntergefahren. Leuna Polyamid ist die Auffanggesellschaft des insolventen Betreibers Domo. In dem Werk arbeiten rund 400 Beschäftigte. In Magdeburg ist der CDU-Landesvorstand zusammengekommen, um über Konsequenzen nach der Landtagswahl zu beraten. Ministerpräsident und CDU-Landeschef Sven Schulze sagte, nach dem schlechten Abschneiden werde man erste Auswertungen vornehmen. Zuvor hat er bereits angekündigt, dass er einen Vorschlag für das weitere Vorgehen unterbreiten werde. AfD-Spitzenkandidat Ulrich Siegmund bekräftigte sein Ziel, sich im Landtag zur Ministerpräsidentenwahl zu stellen. Zur absoluten Mehrheit fehlen der AfD allerdings 3 Stimmen. Der Politologe Oliver Lemke sieht den Unvereinbarkeitsbeschluss der CDU von der Realität überholt. Dieser verbietet eine Zusammenarbeit sowohl mit der AfD als auch mit der Linken. Lemke sagte MDR aktuell, diese Strategie gehe aus arithmetischen Gründen nicht mehr auf. Wenn die Union die Brandmauer erhalten wolle, benötige sie im Osten eine Dehnungsübung nach links. Lemke sprach sich zudem für neue Formen der Mehrheitsfindung außerhalb einer Koalition aus. Der verstorbene Kriegsverbrecher Ratko Mladic ist in Serbien mit staatlichen und militärischen Ehren beigesetzt worden. Tausende Menschen verfolgten die Zeremonie auf einem Belgrader Friedhof. Eine Ehrenformation begleitete den Sarg und feuerte Salutschüsse ab. Die EU verurteilte die Feierlichkeiten als Verherrlichung von Kriegsverbrechern. Mladic war im Bosnienkrieg einer der Hauptverantwortlichen für das Massaker von Srebrenica. Er hatte im internationalen Gefängnis in den Niederlanden eine lebenslange Haftstrafe verbüßt. In Russland wird nach den Goethe-Instituten auch das deutsche Generalkonsulat in St. Petersburg geschlossen. Das Außenministerium in Moskau teilte mit, die deutsche Vertretung müsse bis spätestens 18. September ihre Arbeit einstellen. Die Mitarbeiter der Goethe-Institute wurden aufgefordert, Russland bis zum 13. September zu verlassen. Moskau reagiert damit auf die Entscheidung der Bundesregierung, das russische Konsulat in Berlin zu schließen, sowie den Vertrag für das russische Haus in Berlin zu kündigen. Das waren die Nachrichten.
2: Das Wetter für die MDR Schlagerwelt. Am Abend ist es locker bewölkt, gebietsweise wolkenlos und trocken bei 17 bis 26 Grad. In der Nacht dann leicht bewölkt, teilweise klar und trocken bei 19 bis 12 Grad. Morgen ist es verbreitet heiter, allmählich kommen dann einige Wolken dazu und später von Nordwesten her auch Schauer. Die Höchstwerte 25 bis 31 Grad. Am Mittwoch dann wechselhaft mit Schauern und windig bei sinkender Temperatur.
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2: Ja, und man könnte meinen, mein Name ist jetzt auch Programm, denn ich habe jetzt Howard Carpendale für Sie und da gibt es viel, viel Herz. Noch dazu on top zu Ihrer Katharina Herz am Mikrofon.

Ein echter Klassiker war das mit Roy Black und Anita Hegerland. Verliebt, froh und heiter. Ich hoffe, das sind sie auch. Und von diesem Klassiker kommen wir zu ganz modernem Schlager jetzt mit Nico Alesi. Er wurde ja in Lörrach geboren und 2017 zog es ihn an die Freiburger Musical- und Schauspielschule. Dort schloss er 2020 seine Musical-Ausbildung erfolgreich ab und tourte anschließend durch Deutschland und die Schweiz. Dabei war er als Schauspieler, Musical-Darsteller und Sänger auf den Bühnen zu Land und zu Meer zu erleben. Denn er bewies sein Talent unter anderem am Gloria-Theater in Bad Säckingen oder auf der Volksbühne Köln. Mit seinen eigenen Songs aus dem Schlagerbereich trat er außerdem auf Kreuzfahrtschiffen auf sowie bei Schlagerfestivals. Auch bei Open-Air-Veranstaltungen war er immer wieder gern zu Gast und bei Immer wieder Sonntags. Da konnten wir ihn auch erleben. Und deshalb fehlt er auch nicht bei uns hier in der MDR Schlagerwelt. Hier ist Nico Alesi und auf einmal Amore.

0: Das Wetter für die MDR-Schlagerwelt. Am Abend sind örtlich ein paar lockere Wolken am Himmel. Sonst ist es wolkenlos und trocken bei 17 bis 26 Grad. In der Nacht ist es leicht bewölkt bis klar und trocken bei 19 bis 12 Grad. Morgen starten wir heiter in den Tag. Später kommen einige Wolken dazu und von Nordwesten her sind auch Schauer möglich. Maximal 25 bis 31 Grad. Am Mittwoch dann wieder wechselhaft mit Regen und Wind. Die Temperaturen gehen zurück.
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0: Wir kommen geradewegs vom Blick auf das Wetter und beim Wetter bleiben wir so ein bisschen, denn jetzt geht es um den Wind in den Segeln mit unserem musikalischen Reisebüro, mit dem Fernando Express.

Bei der Wettervorhersage ging es heute öfter um auffrischenden Wind. Deshalb habe ich auch Uwe Busse wahrscheinlich nochmal hier im Programm gehabt. Der tanzte jetzt mit dem Wind. Und ich tanze auch so langsam mit dem Wind Richtung nach Hause. Denn schauen Sie mal auf die Uhr. Es dauert nicht mehr lange. Dann haben wir 20 Uhr. Dann steht für Sie der ARD-Schlagerabend schon in den Startlöchern. Und das heißt für mich, dass ich mich an dieser Stelle ganz herzlich von Ihnen verabschiede. Ich hoffe, Sie hatten mit uns hier, mit Ihrer MDR-Schlagerwelt, einen schönen Montag. Wünsche Ihnen natürlich noch einen angenehmen Abend und freue mich, wenn wir uns bald einmal wiederhören an dieser Stelle. Wie immer die herzliche Einladung zu meinem Sonntag mit Herz, jeden Sonntag von 13 bis 17 Uhr. Bis dahin ist noch ein ganzes Stückchen Woche vor uns. Ich hoffe, dass Sie die bestens überstehen und hoffentlich viele schöne Erlebnisse und auch Erfolge haben werden. Alles Liebe, alles Gute. Tschüss, sagt Ihre Katharina Herz.

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1: Um 20 Uhr mit Rio Takeda. Nach weiteren Sabotage-Verdachtsfällen am Stromnetz hat die Polizei ihre Fahndung ausgeweitet. Am Kraftwerk Weißweiler bei Aachen wurden neue Abschussvorrichtungen entdeckt. Zudem gab es Suchaktionen in Nordrhein-Westfalen. Anschläge auf Hochspannungsleitungen gab es bereits in Nordrhein-Westfalen und Brandenburg. Weitere Vorrichtungen wurden auch in Sachsen gefunden. Gesucht wird ein 48-Jähriger. Ihm wird vorgeworfen, mit selbstgebauten Raketen Kurzschlüsse an Hochspannungsleitungen ausgelöst zu haben. Nach der Landtagswahl in Sachsen-Anhalt haben in Berlin mehrere tausend Menschen gegen die AfD protestiert. Die Polizei sprach von rund 5000 Demonstranten am Brandenburger Tor. Die Veranstaltung sei störungsfrei verlaufen. Der Leiter der Stiftung Gedenkstätten Buchenwald und Mittelbau Dora, Jens Christian Wagner, sagte bei der Kundgebung, das Wahlergebnis dürfe nicht einfach schweigend hingenommen werden. Rechtsextreme dürften niemals normalisiert werden. Der Politologe Oliver Lemke sieht den Unvereinbarkeitsbeschluss der CDU von der Realität überholt. Dieser verbietet eine Zusammenarbeit sowohl mit der AfD als auch mit der Linken. Lemke sagte MDR Aktuell, diese Strategie gehe aus arithmetischen Gründen nicht mehr auf. Wenn die Union die Brandmauer erhalten wolle, benötige sie im Osten eine Dehnungsübung nach links. Lemke sprach sich zudem für neue Formen der Mehrheitsfindung außerhalb einer Koalition aus. Eine der größten Firmen am Chemiestandort Leuna steht vor dem Aus. Der Geschäftsführer der Leuna Polyamid GmbH, Martin Naundorf, bestätigte dem MDR, dass bis Ende August kein verbindliches Angebot eines Investors eingegangen sei. Als Gründe wurden die schwache Nachfrage sowie die hohen Rohstoffpreise genannt. Bis Ende September soll noch produziert werden, danach werden die Anlagen heruntergefahren. Leuna Polyamid ist die Auffanggesellschaft des insolventen Betreibers Domo. In dem Werk arbeiten rund 400 Beschäftigte. Bei der Basketball-Weltmeisterschaft der Frauen hat das deutsche Team die Zwischenrunde erreicht. Die Mannschaft von Bundestrainer Olaf Lange gewann am Abend in Berlin ihr letztes Gruppenspiel gegen Mali mit 83-58. Schon morgen geht es gegen Südkorea um die Qualifikation für das Viertelfinale. Das waren die Nachrichten. Das Wetter. In der Nacht im Verlauf von Ostfriesland, im Emsland und bis nach Schleswig-Holstein gebietsweise etwas Regen, sonst bei geringer Bewölkung trocken. Tiefstwerte 18 bis 10 Grad. Morgen im Verlauf von der Eifel bis zur Nordsee häufiger Regen, in der Südosthälfte meist heiter und vorwiegend trocken. Höchstwerte im Nordwesten 19 bis 28 Grad, sonst 29 bis 33 Grad. Die Zeit, es ist 20:03 Uhr.
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1: Um 21 Uhr mit Rio Takeda. Nach den großen Verlusten bei der Landtagswahl will die CDU Sachsen-Anhalt sich personell neu aufstellen. Landesvorsitzender und Ministerpräsident Sven Schulze kündigte am Abend nach einer Sitzung des Landesvorstands einen Sonderparteitag für Ende November oder Anfang Dezember an. Dann solle der Landesvorstand neu gewählt werden. Der Bundestagsabgeordnete Sepp Müller kündigte am Abend an, für den Landesvorsitz zu kandidieren. Der 37-Jährige ist stellvertretender Fraktionsvorsitzender. Die CDU hatte bei der Wahl gestern mehr als 19 Prozentpunkte verloren und kam nur noch auf 17,2%. Nach der Landtagswahl in Sachsen-Anhalt haben in Berlin mehrere tausend Menschen gegen die AfD protestiert. Die Polizei sprach von rund 5000 Demonstranten am Brandenburger Tor. Die Veranstaltung sei störungsfrei verlaufen. Dazu aufgerufen hatten die Kampagnenorganisation Kampakt und die Klimaschutzbewegung Fridays for Future. Der Leiter der Stiftung Gedenkstätten Buchenwald und Mittelbau Dora, Jens Christian Wagner, sagte bei der Kundgebung, das Wahlergebnis dürfe nicht einfach schweigend hingenommen werden. Rechtsextreme dürften niemals normalisiert werden. Nach weiteren Sabotageverdachtsfällen am Stromnetz hat die Polizei ihre Fahndung ausgeweitet. Am Kraftwerk Weißweiler bei Aachen wurden neue Abschussvorrichtungen entdeckt. Zudem gab es Suchaktionen in Nordrhein-Westfalen. Anschläge auf Hochspannungsleitungen gab es bereits in Nordrhein-Westfalen und Brandenburg. Weitere Vorrichtungen wurden auch in Sachsen gefunden. Gesucht wird ein 48-Jähriger. Ihm wird vorgeworfen, mit selbstgebauten Raketen Kurzschlüsse an Hochspannungsleitungen ausgelöst zu haben. Das von Russland kontrollierte ukrainische Atomkraftwerk Saporischschja ist wieder an die externe Stromversorgung angeschlossen. Wie der russische Staatskonzern Rosatom mitteilte, arbeitet die Anlage normal. Die internationale Atomenergiebehörde bestätigte, dass der Strom wieder fließt. Das AKW war seit 2,5 Wochen ohne externe Stromzufuhr und auf Notstromaggregate angewiesen. Eine von der IAEA vermittelte örtliche Feuerpause ermöglichte die Reparaturarbeiten. Bei der Basketball-Weltmeisterschaft der Frauen hat das deutsche Team die Zwischenrunde erreicht. Die Mannschaft von Bundestrainer Olaf Lange gewann am Abend in Berlin ihr letztes Gruppenspiel gegen Mali mit 83-58. Schon morgen geht es gegen Südkorea um die Qualifikation für das Viertelfinale. Das waren die Nachrichten. Das Wetter. In der Nacht leicht bewölkt, teilweise klar und trocken. Tiefstwerte 19 bis 12 Grad. Morgen längere Zeit heiter, allmählich einige Wolken. Später im Nordwesten vereinzelt Schauer, Höchstwerte 25 bis 30 Grad. Am Mittwoch wechselhaft mit Schauern, windig sinkende Temperatur. Die weiteren Aussichten wieder freundlicher mit Sonne und Wolken, dabei meist trocken. Bis zum Wochenende nur mäßig warm. Die Zeit, es ist 21.03 Uhr.
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1: Um 22 Uhr mit Rio Takeda. Nach den großen Verlusten bei der Landtagswahl will die CDU Sachsen-Anhalt sich personell neu aufstellen. Landesvorsitzender und Ministerpräsident Sven Schulze kündigte am Abend nach einer Sitzung des Landesvorstands einen Sonderparteitag für Ende November oder Anfang Dezember an. Dann solle der Landesvorstand neu gewählt werden. Der Bundestagsabgeordnete Sepp Müller kündigte am Abend an, für den Landesvorsitz zu kandidieren. Der 37-Jährige ist stellvertretender Fraktionsvorsitzender. Die CDU hatte bei der Wahl gestern mehr als 19 Prozentpunkte verloren und kam nur noch auf 17,2%. Nach weiteren Sabotageverdachtsfällen am Stromnetz hat die Polizei ihre Fahndung ausgeweitet. Am Kraftwerk Weißweiler bei Aachen wurden neue Abschussvorrichtungen entdeckt. Laut Polizei gab es Hinweise auf eine verdächtige Person im Umfeld des Kraftwerks. Das Gebiet wurde weiträumig abgesperrt. Auch in Sachsen wurden in der Nähe eines Umspannwerkes weitere Sprengvorrichtungen gefunden. Nach Angaben des LKA wurden sie entschärft. Die Ermittler suchen nach einem 48-Jährigen, der sich zu Taten in Brandenburg, Nordrhein-Westfalen und Sachsen bekannt hat. Das von Russland kontrollierte ukrainische Atomkraftwerk Saporischschja ist wieder an die externe Stromversorgung angeschlossen. Wie der russische Staatskonzern Rosatom mitteilte, arbeitet die Anlage normal. Die internationale Atomenergiebehörde bestätigte, dass der Strom wieder fließt. Das AKW war seit 2,5 Wochen ohne externe Stromzufuhr und auf Notstromaggregate angewiesen. Eine von der IAEA vermittelte örtliche Feuerpause ermöglichte die Reparaturarbeiten. Mit einem nationalen Trauertag hat Nepal an die Opfer der Sturzflut vor rund 2 Wochen erinnert. Landesweit wurden die Flaggen auf Halbmast gesetzt. In der Hauptstadt Kathmandu gab es Mahnwachen für die Toten. Bei der Katastrophe kamen fast 1.400 Menschen ums Leben, mehr als 5.500 Menschen werden noch vermisst, darunter hunderte Ausländer. Bei der Basketball-Weltmeisterschaft der Frauen hat das deutsche Team die Zwischenrunde erreicht. Die Mannschaft von Bundestrainer Olaf Lange gewann am Abend in Berlin ihr letztes Gruppenspiel gegen Mali mit 83-58. Schon morgen geht es gegen Südkorea um die Qualifikation für das Viertelfinale. Das waren die Nachrichten. Das Wetter. In der Nacht leicht bewölkt, teilweise klar und trocken. Tiefstwerte 19 bis 12 Grad. Morgen längere Zeit heiter, allmählich einige Wolken, später im Nordwesten vereinzelt Schauer. Höchstwerte 25 bis 30 Grad, auffrischender Südwestwind. Am Mittwoch wechselhaft mit Schauern, windig, sinkende Temperatur. Die weiteren Aussichten? Wieder freundlicher mit Sonne und Wolken, dabei meist trocken. Bis zum Wochenende nur mäßig warm. Die Zeit, es ist 22.03 Uhr.
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1: Um 23 Uhr mit Felix Sprung. Die CDU in Sachsen-Anhalt zieht nach dem schlechten Abschneiden bei der Landtagswahl Konsequenzen. Wie Landeschef und Spitzenkandidat Schulze nach einer Sitzung mitteilte, stellen alle Mitglieder des Landesvorstands ihre Ämter zur Verfügung. Über eine neue Parteiführung soll auf einem Sonderparteitag im November oder Dezember entschieden werden. Der Bundestagsabgeordnete Sepp Müller hat als erster angekündigt, für den Landesvorsitz zu kandidieren. Die CDU ist bei der Wahl am Sonntag auf 17,2% abgestürzt. Vor 5 Jahren kam sie noch auf 37,1%. Nach der Landtagswahl in Sachsen-Anhalt ist Deutschland laut einer repräsentativen bundesweiten Blitzumfrage gespalten, ob AfD-Spitzenkandidat zum Ministerpräsidenten gewählt werden sollte. Für den ARD-Deutschland-Trend Extra hat Infratest DIMAP etwa 1000 Wahlberechtigte befragt. Aus Berlin Markus Sambale.
2: 45% der Befragten deutschlandweit sind dafür, dass er gewählt wird. 48% meinen, der AfD-Mann Siegmund sollte nicht zum Ministerpräsidenten gewählt werden. Klar ist, dass natürlich die Anhänger der AfD das mit großer Mehrheit befürworten. Aber interessant, auch unter den Anhängern der Union gibt es ein gutes Drittel und bei den Anhängern der Grünen knapp ein Fünftel, die es zumindest für folgerichtig halten, wenn Ulrich Siegmund jetzt zum Ministerpräsidenten gewählt würde.
1: Als Reaktion auf die jüngsten deutschen Sanktionen hat Russland nun auch angeordnet, das Generalkonsulat in St. Petersburg zu schließen. Das teilte das russische Außenministerium heute mit. Die deutsche Dienststelle muss spätestens am 18. September ihre Arbeit einstellen. Bereits bekannt ist, dass die Goethe-Institute in Russland geschlossen werden. Die Bundesregierung hatte zuvor die Schließung des russischen Hauses in Berlin und des Generalkonsulats in Bonn verfügt. Dies ist eine Reaktion auf den mutmaßlich von Moskau initiierten Drohnenangriff auf den Flughafen Leipzig-Halle. Die Temperaturen in Nordsee und Ostsee haben in diesem Sommer deutlich über dem langjährigen Mittel gelegen. Das zeigen neue Daten des Bundesamtes für Seeschifffahrt und Hydrographie. Danach hat die durchschnittliche Oberflächentemperatur der Nordsee im Sommer bei 15,6 Grad gelegen, knapp 1 Grad über dem langjährigen Mittel. Die durchschnittliche Oberflächentemperatur der Ostsee lag bei 17,2 Grad. Das waren die Nachrichten. Das Wetter in Deutschland. In der Nacht meist wechselnd bewölkt, Schauer erst im Südosten und später im äußersten Nordwesten. Tiefstwerte 18 bis 12 Grad. Morgen fast überall Schauer oder Regen, im äußersten Süden und in Ostsachsen meist trocken und sonnig. Höchstwerte zwischen 18 Grad im Norden und 32 Grad im Süden. Mittwoch 16 bis 22 Grad. Es ist 23.03 Uhr.
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1: Um 0 Uhr mit Ronald Lessig. Die CDU in Sachsen-Anhalt zieht nach dem schlechten Abschneiden bei der Landtagswahl Konsequenzen. Die Mitglieder des Parteivorstands stellen ihre Ämter zur Verfügung. Aus der Nachrichtenredaktion Janine Artist.
2: CDU-Landeschef und Ministerpräsident Schulze sagte nach einer Vorstandssitzung in Magdeburg, er werde nicht wieder für den Vorsitz kandidieren. Er übernehme damit Verantwortung. Über eine neue Parteiführung soll auf einem Sonderparteitag im November oder Dezember entschieden werden. Der Bundestagsabgeordnete Sepp Müller hat angekündigt, als Bewerber für den Posten des Landeschefs anzutreten. Die CDU ist bei der Landtagswahl in Sachsen-Anhalt auf 17,2% abgestürzt. Vor 5 Jahren kam sie noch auf gut 37%.
1: Nach einer Serie von versuchten Sabotageangriffen auf das Stromnetz sind weitere Abschussvorrichtungen entdeckt worden. Sowohl in Nordrhein-Westfalen als auch in Sachsen meldete die Polizei entsprechende neue Fälle. In der Nähe von Eschweiler bei Aachen wurde demnach auch eine verdächtige Person beobachtet. Die Sicherheitsbehörden fahnden bereits seit Tagen nach einem 48-Jährigen. Er soll in verschiedenen Bundesländern versucht haben, mit Raketen einen Kurzschluss an Hochspannungsleitungen zu verursachen. Größere Schäden gibt es bislang nicht. Israels Verteidigungsminister Katz hat schärfere Töne gegenüber der Palästinenserbehörde im Westjordanland angeschlagen. Er drohte mit Krieg, sollte es zu einem Angriff auf Israel kommen. Aus Tel Aviv, Julio Segador.
3: Erneut gab es im besetzten Westjordanland bei Auseinandersetzungen zwischen radikalen jüdischen Siedlern, Palästinensern und der israelischen Armee Tote und Verletzte. Nun hat Israels Verteidigungsminister Katz die palästinensische Autonomiebehörde ungewohnt scharf angegriffen. Er habe zusammen mit dem Premierminister das Militär angewiesen, alle Vorbereitungen für einen umfassenden Krieg gegen die palästinensische Autonomiebehörde zu treffen, sollte diese einen Terrorangriff nach dem Vorbild des 7. Oktober gegen das Militär und jüdische Siedlungen verüben.
1: In Italien haben mehrere Gewerkschaften seit dem Abend zu einem landesweiten Warnstreik aufgerufen. Der Ausstieg soll insgesamt 24 Stunden dauern. Reisende müssen deshalb mit Verspätungen und Ausfällen rechnen. Betroffen sind sowohl Regionalbahnen als auch Fernzüge fast aller italienischen Bahnanbieter. Hintergrund des Streiks sind Tarifverhandlungen. Das waren die Nachrichten. Das Wetter in Deutschland. Meist wechselnd bewölkt, im Südosten und später im äußersten Nordwesten Schauer bei 18 bis 12 Grad. Tagsüber fast überall Schauer oder Regen, im Süden und in Ostsachsen trocken oder sonnig, bei bis zu 18 Grad im Norden und 32 Grad im Süden. Morgen im Südosten Regen, im Nordwesten Schauer oder Gewitter, bis 22 Grad. Es ist 0 Uhr 3.
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1: Um 1 Uhr mit Ronald Lessig. Die CDU in Sachsen-Anhalt will sich nach dem Debakel bei der Landtagswahl personell neu aufstellen. Der Landesvorsitzende und Ministerpräsident Schulze erklärte, dass die Mitglieder des Parteivorstandes ihre Ämter zur Verfügung stellen. Aus Magdeburg, Annette Schneider-Solis.
2: Ein neuer Vorstand soll noch in diesem Jahr gewählt werden. Voraussichtlich Ende November, Anfang Dezember. Bis dahin bleibt der alte Landesvorstand im Amt. Der stellvertretende Vorsitzende der Bundestagsfraktion von CDU und CSU, Sepp Müller, kündigte bereits an, den Landesvorsitz übernehmen zu wollen. Sven Schulze hatte die CDU als Spitzenkandidat durch den Wahlkampf geführt. Die CDU-Fraktion schrumpft nach dem historisch schlechten Ergebnis von 40 auf 15 Abgeordnete.
1: In mehreren deutschen Städten hat es nach dem Wahlsieg der AfD in Sachsen-Anhalt Proteste gegeben. Am Brandenburger Tor in Berlin versammelten sich laut Polizei 5.000 Menschen. Die Veranstalter sprachen von 14.000. Weitere Proteste gab es unter anderem in Schwerin, Potsdam und Essen. Der Bundestag berät heute erstmals über den von Finanzminister Klingbeil aufgestellten Haushalt für 2027 und die Finanzplanung bis 2030. Allein im kommenden Jahr will der SPD-Politiker 555 Milliarden Euro ausgeben. Das sind etwa 31 Milliarden mehr als in diesem Jahr. Aus Berlin, Anne-Kathrin Mellmann.
3: Allein das Verteidigungsministerium hat 27 Milliarden Euro mehr als in diesem Jahr. Begründung: die Bedrohung durch Putin. Weniger Geld gibt es für bestimmte Sozialleistungen und Förderprogramme und auch für Teile der Klimapolitik. Lisa Paus von den Grünen, die den Haushaltsausschuss des Bundestags leitet, die sagt, nie gab es so wenig Zukunft für so viel Geld. Sie meint vor allem, dass zu wenig in die Zukunft investiert wird. Und Wirtschaftsvertreter finden, dass der Staat zu hohe Schulden aufnimmt und zu viel Geld ausgibt.
1: Am Internationalen Gerichtshof in Den Haag wird heute die Anhörung zu Anschuldigungen gegen Deutschland fortgesetzt. Konkret wirft Nicaragua der Bundesrepublik vor, durch Waffenlieferungen an Israel Beihilfe für einen Völkermord an den Palästinensern im Gazastreifen zu leisten. Vertreter Nicaraguas werden dazu heute ihre Argumente vortragen. Die deutsche Vertreterin hatte die Anschuldigungen gestern als unzutreffend und verzerrt zurückgewiesen. Das waren die Nachrichten. Das Wetter in Deutschland. Meist wechselnd bewölkt, im Südosten und später im Nordwesten Schauer bei 18 bis 12 Grad. Tagsüber fast überall Schauer, im äußersten Süden und in Ostsachsen meist sonnig, bei bis zu 18 Grad im Norden und 32 Grad im Süden. Morgen im Südosten Regen, im Nordwesten Schauer, dazwischen heiter bis 22 Grad. Es ist 1.03 Uhr.
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1: Um 2 Uhr mit Ronald Lessig. Die CDU in Sachsen-Anhalt will ihren Landesvorstand neu aufstellen. Der bisherige Vorsitzende, Ministerpräsident Schulze, sagte nach einer Sitzung, die Neuwahl solle Ende November oder Anfang Dezember stattfinden. Aus der Nachrichtenredaktion Johannes Zuber.
2: Schulze selbst will dann nicht mehr für den Landesparteivorsitz kandidieren. Damit zieht er Konsequenzen aus dem schlechten Abschneiden seiner Partei bei der Landtagswahl. Mit ihm als Spitzenkandidat hatte die CDU ihr Ergebnis im Vergleich zur Wahl vor 5 Jahren mehr als halbiert und stellt künftig nur noch 15 der 83 Abgeordneten im Magdeburger Landtag. Als Nachfolger für Schulze will sich der Bundestagsabgeordnete Sepp Müller bewerben. Das hat der 37-Jährige am Abend angekündigt.
1: Im Bundestag beginnt heute die erste Debattenrunde über den Haushalt für das kommende Jahr. Der Entwurf von Bundesfinanzminister Klingbeil sieht Ausgaben in Höhe von mehr als 555 Milliarden Euro vor und damit etwas mehr als in diesem Jahr. Bei den Beratungen bis Freitag dürfte auch der Wahlsieg der AfD in Sachsen-Anhalt eine Rolle spielen. In Teilen der Koalition in Berlin werden nun die erklärten Reformkurse in Frage gestellt.